0: Der Glaubwürdigkeit von Teilen seiner Lebensgeschichte wurde öffentlich gezweifelt. Ardaei hatte die Vorwürfe zurückgewiesen. Er war im Jahr 2023 jüngster schwarzer Professor in der Geschichte der Universität Cambridge geworden. Aus dem Jemen werden weitere schwere Kämpfe zwischen Regierungstruppen und der aufständischen Houthi-Miliz gemeldet. Die Regierung erklärte, die Houthi hätten erneut die Hafenstadt Mokka mit Raketen attackiert. Dabei seien 4 Zivilisten getötet worden. Die Houthi bestätigten den Angriff. Die Armee begann ihrerseits nach Angaben eines jemenitischen Regierungsvertreters eine größere Offensive gegen die Rebellen an der Westküste des Landes. Dabei seien mehrere Kämpfer der Miliz getötet worden, hieß es. Der Konflikt zwischen der von Saudi-Arabien unterstützten jemenitischen Regierung und den pro-iranischen Houthi hatte sich zuletzt erneut verschärft. In Polen wird heute Europas größte Marienstatue eingeweiht und gesegnet. Die 55 Meter hohe Statue aus hellem Stahlbeton steht nahe des Dorfs Karnotopje, nordwestlich von Warschau. Finanziert hat sie ein Multimillionär aus der Region. Nach Berichten polnischer Medien investierte er umgerechnet rund 23 Millionen Euro in das Projekt. Der Bau begann im März 2025. Der Segnungsgottesdienst wird nun am heutigen katholischen Feiertag Mariä Himmelfahrt gefeiert. Der US-Regisseur Mark Rydell ist im Alter von 97 Jahren gestorben. Dies bestätigte seine Nichte, die Schauspielerin Maggie Wagner. Rydell arbeitete mit Stars wie Henry Fonda, Katharine Hepburn, Richard Gere und Sharon Stone zusammen. Zu seinen bekanntesten Filmen zählten das Familiendrama Am Goldenen See und The Rose mit Bette Midler. Der deutsche Sprinter Owen Anser ist Europameister über 200 Meter. Der 25-Jährige siegte bei der Leichtathletik in Birmingham vor Zarnell Hughes aus Großbritannien und dem Italiener Jesus De Salo. Anser könnte den Titel allerdings wieder verlieren, da die deutsche Anti-Doping-Agentur NARDA gegen ihn wegen des Verdachts ermittelt, eine Kontrolle verweigert zu haben. Emil Adjekum holte bei der EM die Silbermedaille über 400 Meter Hürden. Der Berliner kam hinter dem Norweger Carsten Warholm ins Ziel. Shanice Kraft aus Halle-Saale gewann Silber im Diskuswurf. Es siegte Jorinde van Klinken aus den Niederlanden. Das Wetter. In der Nacht im Nordwesten und Südwesten meist klar, überall trocken. Temperaturen 21 bis 10 Grad. Tagsüber in der Nordwesthälfte Bewölkungsverdichtung, einzelne teils kräftige Schauer und Gewitter. Im Südosten und Osten weiter viel Sonne, Höchstwerte 22 bis 38 Grad. Die weiteren Aussichten. Am Sonntag wechselnde Bewölkung, in der Südhälfte örtlich kräftige Schauer und Gewitter, lokal Unwetter. Im Norden und großen Teilen der Mitte meist zunächst trocken, 20 bis 33 Grad mit den höchsten Werten in der Südhälfte. Das waren die Nachrichten.
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1: 2 Uhr, die Nachrichten. Nach der ersten Runde eines Dialogs zwischen Regierung und Opposition sind in Venezuela mehr als 130 politische Gefangene freigelassen worden. Die Nachrichtenagentur AFP berichtete, in Guatire, rund 50 Kilometer östlich der Hauptstadt Caracas, hätten Familienangehörige auf die Inhaftierten gewartet und diese dann in Empfang genommen. Die Regierung vollzog diesen Schritt nur wenige Tage nach Beendigung der ersten Runde des Dialogs mit der Opposition. Deren Delegationsleiterin begrüßte die Entscheidung und forderte zugleich, dass alle politischen Gefangenen aus dem Gefängnis entlassen werden müssten. Bei den Unterredungen in dieser Woche war unter anderem eine Reform der Justiz vereinbart worden. Der Deutsche Städte- und Gemeindebund hat wegen der zunehmenden Waldbrandgefahr mehr Geld für die Kommunen gefordert. Die Bedrohungslage durch Waldbrände spitze sich derzeit in mehreren Regionen zu und erfordere einen Paradigmenwechsel bei der Prävention von Bränden, sagte der Präsident der Organisation Spiegler der Rheinischen Post. Die Finanzierung dieser Aufgaben übersteige die Möglichkeiten der Kommunen. Unterdessen kämpfen die Feuerwehren weiter gegen mehrere Waldbrände. Bei Hürtgenwald in Nordrhein-Westfalen versuchen immer noch hunderte Einsatzkräfte, ein Übergreifen der Flammen auf den Ortsteil Gai zu verhindern. Die 1800 Einwohner wurden in Sicherheit gebracht. Die Polizei hat für die Aufklärung der Brandursache ein Hinweisportal eingerichtet. Ein Waldbrand in Langschneid im Kreis Mayen-Koblenz in Rheinland-Pfalz ist nach Behördenangaben weitgehend unter Kontrolle. 3 Wochen nach dem islamistischen Terroranschlag am Rande des Christopher Street Day findet heute in Berlin die Techno-Parade Rave the Planet unter erhöhten Sicherheitsvorkehrungen statt. Zehntausende Menschen werden dazu im Tiergarten erwartet. Die Parade ist auf der Straße des 17. Juni zwischen Brandenburger Tor und Siegessäule geplant. Mehrere Musiktrucks werden auf der Route unterwegs sein. Es gibt auch Bühnen. 300 DJs legen nach Angaben der Veranstalter auf. Rund 1500 Polizistinnen und Polizisten begleiten das als Demonstration angemeldete Techno-Event. Mitarbeiter der Hilfsorganisation SOS Mediterranee haben von einem Flugzeug aus 11 Leichen im Mittelmeer vor der libyschen Küste entdeckt. Die Nichtregierungsorganisation sprach in einer Mitteilung von einem erschütternden Anblick. SOS Mediterranee setzt in der Region das Flugzeug Albatros ein, um in dem Meer mögliche Seenotfälle von Migranten auszumachen. Die italienische Küstenwache bestätigte, dass sie über den Vorgang informiert wurde. Sie verwies darauf, dass es sich bei dem Gebiet um etwa 57 Seemeilen vor dem Küstenort Suwara um den Verantwortungsbereich der libyschen Behörden handele. Die Internationale Organisation für Migration hatte in dieser Woche mitgeteilt, dass die Zahl der registrierten Todesfälle im zentralen Mittelmeer drastisch gestiegen sei. Der US-Regisseur Mark Rydell ist im Alter von 97 Jahren gestorben. Dies bestätigte seine Nichte, die Schauspielerin Maggie Wagner. Rydell arbeitete mit Stars wie Henry Fonda, Katharine Hepburn, Richard Gere und Sharon Stone zusammen. Zu seinen bekanntesten Filmen zählten das Familiendrama Am Goldenen See und The Rose mit Bette Midler. Der deutsche Sprinter Owen Unser ist Europameister über 200 Meter. Der 25-Jährige siegte bei der Leichtathletik in Birmingham vor Zarnell Hughes aus Großbritannien und dem Italiener Eosa De Salo. Unser könnte den Titel allerdings wieder verlieren, da die deutsche Anti-Doping-Agentur NADA gegen ihn wegen des Verdachts ermittelt, eine Kontrolle verweigert zu haben. Emil Ajekum holte bei der EM die Silbermedaille über 400 Meter Hürden. Der Berliner kam hinter dem Norweger Carsten Warholm ins Ziel. Shanice Kraft aus Halle-Saale gewann Silber im Diskuswurf. Es siegte Jorinde van Klinken aus den Niederlanden. Das Wetter. In der Nacht im Nordwesten und Südwesten meist klar, überall trocken. Temperaturen 21 bis 10 Grad. Tagsüber in der Nordwesthälfte Bewölkungsverdichtung, einzelne teils kräftige Schauer und Gewitter. Im Südosten und Osten weiter viel Sonne, Höchstwerte 22 bis 38 Grad. Die weiteren Aussichten: am Sonntag wechselnde Bewölkung, in der Südhälfte örtlich kräftige Schauer und Gewitter, lokal Unwetter. Das waren die Nachrichten.
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1: 3 Uhr die Nachrichten. Ungeachtet des offiziellen Auslaufens der 60-tägigen Waffenruhe an diesem Samstag hat der Iran eigenen Angaben zufolge noch nicht entschieden, ob neue Verhandlungen mit Washington aufgenommen werden sollen. Der iranische Außenminister Araghchi sagte der regierungsnahen Nachrichtenagentur ISNA zufolge, die USA hätten die vor rund 2 Monaten getroffene Absichtserklärung verletzt, die Kämpfe seien wieder aufgenommen worden. Damit habe es anders als abgesprochen keine Waffenruhe gegeben, die verlängert werden müsse. Araghchi erklärte weiter, die Vermittler Pakistan und Katar stünden weiter mit dem Iran in Kontakt. Derweil hat US-Präsident Trump bei einem Auftritt im US-Bundesstaat New York erklärt, er wolle die Straße von Hormus nach dem Ende des Iran-Krieges zu US-Territorium erklären. Die Region der indonesischen Insel Flores ist von einem schweren Erdbeben erschüttert worden. Die US-Erdbebenwarte gab die Stärke mit 7,7 an. Das Beben ereignete sich demnach in einer Tiefe von rund 10 Kilometern, etwa 70 Kilometer nordwestlich des Zentrums von Flores. Indonesische Behörden gaben eine Tsunami-Warnung aus. In dem Gebiet leben nach offiziellen Angaben rund 1,5 Millionen Menschen. Es gab zunächst keine Informationen zu möglichen Schäden oder Verletzten. Nach der ersten Runde eines Dialogs zwischen Regierung und Opposition sind in Venezuela mehr als 130 politische Gefangene freigelassen worden. Die Nachrichtenagentur AFP berichtete, in Guatire, rund 50 Kilometer östlich der Hauptstadt Caracas, hätten Familienangehörige auf die Inhaftierten gewartet und diese dann in Empfang genommen. Die Regierung vollzog diesen Schritt nur wenige Tage nach Beendigung der ersten Runde des Dialogs mit der Opposition. Deren Delegationsleiterin begrüßte die Entscheidung und forderte zugleich, dass alle politischen Gefangenen aus dem Gefängnis entlassen werden müssten. Bei den Unterredungen in dieser Woche war unter anderem eine Reform der Justiz vereinbart worden. Mitarbeiter der Hilfsorganisation SOS Mediterranee haben von einem Flugzeug aus 11 Leichen im Mittelmeer vor der libyschen Küste entdeckt. Die Nichtregierungsorganisation sprach in einer Mitteilung von einem erschütternden Anblick. SOS Mediterranee setzt in der Region das Flugzeug Albatros ein, um in dem Meer mögliche Seenotfälle von Migranten auszumachen. Die italienische Küstenwache bestätigte, dass sie über den Vorgang informiert worden sei. Sie verwies darauf, dass es sich bei dem Gebiet etwa 57 Seemeilen vor dem Küstenort Suwara um den Verantwortungsbereich der libyschen Behörden handele. Die Internationale Organisation für Migration hatte in dieser Woche mitgeteilt, dass die Zahl der registrierten Todesfälle im zentralen Mittelmeer drastisch gestiegen sei. Der Deutsche Städte- und Gemeindebund hat wegen der zunehmenden Waldbrandgefahr mehr Geld für die Kommunen gefordert. Die Bedrohungslage durch Waldbrände spitze sich derzeit in mehreren Regionen zu und erfordere einen Paradigmenwechsel bei der Prävention von Bränden, sagte der Präsident der Organisation Spiegler der Rheinischen Post. Die Finanzierung dieser Aufgaben übersteige die Möglichkeiten der Kommunen. Unterdessen kämpfen die Feuerwehren weiter gegen mehrere Waldbrände. Bei Hürtgenwald in Nordrhein-Westfalen versuchen immer noch hunderte Einsatzkräfte, ein Übergreifen der Flammen auf den Ortsteil Gai zu verhindern. Die 1800 Einwohner wurden in Sicherheit gebracht. Die Polizei hat für die Aufklärung der Brandursache ein Hinweisportal eingerichtet. Ein Waldbrand in Langschneid im Kreis Mayen-Koblenz im Rheinland-Pfalz ist nach Behördenangaben weitgehend unter Kontrolle. Bei der Reitweltmeisterschaft in Aachen hat die deutsche Dressurreiterin Katharina Hemmer Bronze im Wettbewerb Grand Prix Spezial gewonnen. Rekord-Olympiasiegerin Isabel Wert landete auf dem 4. Rang. Gold ging an die Titelverteidigerin Lottie Fry aus Großbritannien, Silber an die Dänin Katrine Laudrup-Dufour. Das Wetter. In der Nacht im Nordwesten und Südwesten meist klar, überall trocken. Temperaturen 21 bis 10 Grad. Tagsüber in der Nordwesthälfte Bewölkungsverdichtung, einzelne teils kräftige Schauer und Gewitter. Im Südosten und Osten weiter viel Sonne. Höchstwerte 22 bis 38 Grad. Die weiteren Aussichten. Am Sonntag wechselnde Bewölkung, in der Südhälfte örtlich kräftige Schauer und Gewitter, lokal Unwetter. Das waren die Nachrichten.
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1: 4 Uhr, die Nachrichten. In Deutschland sind kurz vor Beginn des neuen Ausbildungsjahres im September noch 162.000 Stellen unbesetzt. Darauf wies die Vorstandsvorsitzende der Bundesagentur für Arbeit, Nahles, im Interview der Woche des Deutschlandfunks hin. Zwar sei schon der halbe August vorbei, aber in der Vermittlung sei noch etwas möglich. Es lohne sich, den Ausbildungsweg zu gehen. Statistische Daten belegten, dass Menschen ohne Ausbildung im Laufe ihres Lebens zu 21% von Arbeitslosigkeit betroffen sein. Bei denjenigen mit Ausbildung seien es nur 3%. Nahles bezeichnete es als beunruhigend, dass nur noch etwas mehr als die Hälfte der Betriebe Lehrstellen anbieten. Ungeachtet des offiziellen Auslaufens der 60-tägigen Waffenruhe an diesem Samstag hat der Iran eigenen Angaben zufolge noch nicht entschieden, ob neue Verhandlungen mit Washington aufgenommen werden sollen. Der iranische Außenminister Araghchi sagte der regierungsnahen Nachrichtenagentur ISNA zufolge, die USA hätten die vor rund 2 Monaten getroffene Absichtserklärung verletzt, die Kämpfe seien wieder aufgenommen worden. Damit habe es anders als abgesprochen keine Waffenruhe gegeben, die verlängert werden müsse. Araghchi erklärte weiter, die Vermittler Pakistan und Katar stünden weiter mit dem Iran in Kontakt. Derweil hat US-Präsident Trump bei einem Auftritt im US-Bundesstaat New York erklärt, er wolle die Straße von Hormuz nach dem Ende des Irankrieges zu US-Territorium erklären. Mitarbeiter der Hilfsorganisation SOS Mediterranee haben von einem Flugzeug aus 11 Leichen im Mittelmeer vor der libyschen Küste entdeckt. Die Nichtregierungsorganisation sprach in einer Mitteilung von einem erschütternden Anblick. SOS Mediterranee setzt in der Region das Flugzeug Albatros ein, um in dem Meer mögliche Seenotfälle von Migranten auszumachen. Die italienische Küstenwache bestätigte, dass sie über den Vorgang informiert worden sei. Sie verwies darauf, dass es sich bei dem Gebiet etwa 57 Seemeilen vor dem Küstenort Suwara um den Verantwortungsbereich der libyschen Behörden handele. Die internationale Organisation für Migration hatte in dieser Woche mitgeteilt, dass die Zahl der registrierten Todesfälle im zentralen Mittelmeer drastisch gestiegen sei. Die Region der indonesischen Insel Flores ist von einem schweren Erdbeben erschüttert worden. Die US-Erdbebenwarte gab die Stärke mit 7,7 an. Das Beben ereignete sich demnach in einer Tiefe von rund 10 Kilometern, etwa 70 Kilometer nordwestlich des Zentrums von Flores. Indonesische Behörden gaben eine Tsunami-Warnung aus. In dem Gebiet leben nach offiziellen Angaben rund 1,5 Millionen Menschen. Es gab zunächst keine Informationen zu möglichen Schäden oder Verletzten. Nach der ersten Runde eines Dialogs zwischen Regierung und Opposition sind in Venezuela mehr als 130 politische Gefangene freigelassen worden. Die Nachrichtenagentur AFP berichtete, in Guatire, rund 50 Kilometer östlich der Hauptstadt Caracas, hätten Familienangehörige auf die Inhaftierten gewartet und diese dann in Empfang genommen. Die Regierung vollzog diesen Schritt nur wenige Tage nach Beendigung der ersten Runde des Dialogs mit der Opposition. Deren Delegationsleiterin begrüßte die Entscheidung und forderte zugleich, dass alle politischen Gefangenen aus dem Gefängnis entlassen werden müssten. Bei den Unterredungen in dieser Woche war unter anderem eine Reform der Justiz vereinbart worden. Der nach Plagiatsvorwürfen zurückgetretene Professor der Universität Cambridge, Jason Arday, ist nach Angaben von Medien tot aufgefunden worden. Seinen Tod meldeten der Sender Sky News und die BBC. Die Londoner Polizei teilte lediglich mit, im Südwesten der Hauptstadt sei die Leiche eines 41-Jährigen gefunden worden. Der Fall des Soziologen hatte in Großbritannien für großes Aufsehen gesorgt. Medien berichteten unter anderem über Plagiatsvorwürfe. Auch an der Glaubwürdigkeit von Teilen seiner Lebensgeschichte wurde öffentlich gezweifelt. Arday hatte die Vorwürfe zurückgewiesen. Er war im Jahr 2023 jüngster schwarzer Professor in der Geschichte der Universität Cambridge geworden. Das Wetter: im Nordwesten dichtere Bewölkung und einzelne teils kräftige Schauer und Gewitter. Im Südosten und Osten nochmal viel Sonne, erst am Nachmittag Wolken, aber trocken. Höchstwerte im Nordwesten 22 bis 19 Grad, sonst nochmal heiß und mit bis zu 38 Grad, morgen wechselnd bewölkt. Lokale Unwetter möglich im Norden und in großen Teilen der Mitte zumeist trocken, 20 bis 33 Grad. Das waren die Nachrichten.
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1: 5.30 Uhr, die Nachrichten. Im Jemen sind bei weiteren schweren Kämpfen zwischen Regierungstruppen und der aufständischen Houthi-Miliz mindestens 4 Menschen getötet worden. Die Regierung erklärte weiter, die Houthi hätten erneut die Hafenstadt Mokka mit Raketen attackiert. Die Rebellen bestätigten den Angriff. Die Armee begann ihrerseits nach Angaben eines jemenitischen Regierungsvertreters eine größere Offensive gegen die Rebellen an der Westküste des Landes. Dabei seien mehrere Kämpfer der Miliz getötet worden, hieß es. Der Konflikt zwischen der von Saudi-Arabien unterstützten jemenitischen Regierung und den pro-iranischen Houthi hatte sich zuletzt erneut verschärft. Ungeachtet des offiziellen Auslaufens der 60-tägigen Waffenruhe an diesem Samstag hat der Iran eigenen Angaben zufolge noch nicht entschieden, ob neue Verhandlungen mit Washington aufgenommen werden sollen. Der iranische Außenminister Araghchi sagte der regierungsnahen Nachrichtenagentur ISNAR zufolge, die USA hätten die vor rund 2 Monaten getroffene Absichtserklärung verletzt, die Kämpfe seien wieder aufgenommen worden. Damit habe es anders als abgesprochen keine Waffenruhe gegeben, die verlängert werden müsse. Araghchi erklärte weiter, die Vermittler Pakistan und Katar stünden weiter mit dem Iran in Kontakt. Derweil hat US-Präsident Trump bei einem Auftritt im US-Bundesstaat New York erklärt, er wolle die Straße von Hormus nach dem Ende des Iran-Krieges zu US-Territorium erklären. Hundertschaften von Feuerwehrleuten kämpfen im Hürtgenwald in der Eifel weiter gegen den großen Waldbrand. In der Nacht wurde in besonders gefährdeten Bereichen der Personaleinsatz fast verdoppelt, wie der Sprecher der Feuerwehren im Kreis Düren sagte. Viele zusätzliche Löschzüge wurden dorthin verlegt. Im Zentrum steht die am frühen Freitagmorgen evakuierte Ortschaft Gai, deren rund 2000 Bewohnerinnen und Bewohner bei Verwandten und Freunden unterkamen. 2 Bergepanzer der Bundeswehr schlugen Schneisen im Bereich des Ortsteils. Damit soll ein weiteres Übergreifen des Brandes verhindert werden. Nachdem der Wind gedreht hat, musste die Feuerwehr wegen der Rauchentwicklung ihre Einsatzzentrale an eine Schule verlegen. Die Kräfte stellen sich darauf ein, dass der Einsatz noch Tage dauert. Die Polizei hat für die Aufklärung der Brandursache ein Hinweisportal eingerichtet. Der Waldbrand bei Langschneid im Rheinland-Pfalz ist hingegen weitgehend unter Kontrolle. Aus dem Landkreis Marburg-Biedenkopf im Lahntal und aus Osterholz-Scharmbeek in Niedersachsen wurden auf Feldern brennende Heuballen gemeldet. Die Region der indonesischen Insel Flores ist von einem schweren Erdbeben erschüttert worden. Die US-Erdbebenwarte gab die Stärke mit 7,7 an. Mindestens 2 Menschen wurden nach Behördenangaben getötet. Das Beben ereignete sich in einer Tiefe von rund 10 Kilometern, etwa 70 Kilometer nordwestlich des Zentrums von Flores. Indonesische Behörden gaben eine Tsunami-Warnung aus. In dem Gebiet leben nach offiziellen Angaben rund 1,5 Millionen Menschen. Nach der ersten Runde eines Dialogs zwischen Regierung und Opposition sind in Venezuela mehr als 130 politische Gefangene freigelassen worden. Die Nachrichtenagentur AFP berichtete, in Guatire, rund 50 Kilometer östlich der Hauptstadt Caracas, hätten Familienangehörige auf die Inhaftierten gewartet und diese dann in Empfang genommen. Die Regierung vollzog diesen Schritt nur wenige Tage nach Beendigung der ersten Runde des Dialogs mit der Opposition. Deren Delegationsleiterin begrüßte die Entscheidung und forderte zugleich, dass alle politischen Gefangenen aus dem Gefängnis entlassen werden müssten. Bei den Unterredungen in dieser Woche war unter anderem eine Reform der Justiz vereinbart worden. Das Wetter. Im Nordwesten dichtere Bewölkung und einzelne teils kräftige Schauer und Gewitter. Im Südosten und Osten nochmal viel Sonne, erst am Nachmittag Wolken, aber trocken. Höchstwerte im Nordwesten 22 bis 19 Grad, sonst nochmal heiß mit bis zu 38 Grad. Morgen wechselnd bewölkt, lokale Unwetter möglich. Im Norden und den großen Teilen der Mitte zumeist trocken, 20 bis 33 Grad. Die weiteren Aussichten: ein Wechsel aus Sonne und dichten Wolkenfeldern. Im Süden häufiger Regen, im Norden und Osten einzelne Schauer. Höchstwerte 20 bis 28 Grad. Das waren die Nachrichten.
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1: 6.30 Uhr die Nachrichten. Hunderte von Feuerwehrleuten kämpfen im nordrhein-westfälischen Kreis Düren weiter gegen einen großen Waldbrand. In der Nacht wurde in besonders gefährdeten Bereichen der Personaleinsatz fast verdoppelt, wie ein Feuerwehrsprecher sagte. Im Zentrum steht die am frühen Freitagmorgen evakuierte Ortschaft Gai, deren rund 2000 Bewohnerinnen und Bewohner bei Verwandten und Freunden unterkamen. Zwei Bergepanzer der Bundeswehr schlugen Schneisen im Bereich des Ortsteils. Damit soll ein weiteres Übergreifen des Brandes verhindert werden. Nachdem der Wind gedreht hat, musste die Feuerwehr wegen der Rauchentwicklung ihre Einsatzzentrale verlegen. Der Einsatz könne noch Tage dauern, hieß es. Die Polizei hat für die Aufklärung der Brandursache ein Hinweisportal eingerichtet. Die SPD-Fraktion ruft die Union dazu auf, die Kritik an den Plänen von Finanzminister Klingbeil für eine Steuerreform zu unterbinden. Parlamentsgeschäftsführer Wiese sagte den Zeitungen der Funke Mediengruppe, er erwarte, dass CDU und CSU zu den gemeinsamen Beschlüssen stünden. Im Zweifel müsse der Kanzler ein Machtwort sprechen. Der Entwurf des Ministeriums sieht Steuerentlastungen für Menschen mit kleineren und mittleren Einkommen vor, besonders für Familien. Im Gegenzug sollen die Reichensteuer erhöht und Steuervergünstigungen gestrichen werden. Unionspolitiker kritisieren, dass die sogenannte kalte Progression nicht ausgeglichen wird. Diese liegt vor, wenn Lohnerhöhungen, die lediglich die Inflation ausgleichen, zu einer höheren Steuerbelastung führen. Die reale Kaufkraft bleibt dadurch gleich oder sinkt sogar. Ungeachtet des offiziellen Endes der 60-tägigen Waffenruhe hat der Iran eigenen Angaben zufolge noch nicht entschieden, ob neue Verhandlungen mit Washington aufgenommen werden sollen. Der iranische Außenminister Araghchi sagte der regierungsnahen Nachrichtenagentur ISNA zufolge, die USA hätten die vor rund 2 Monaten getroffene Absichtserklärung verletzt und die Angriffe wieder aufgenommen. Damit habe es, anders als abgesprochen, keine Waffenruhe gegeben, die verlängert werden müsse. Die Vermittler Pakistan und Katar stünden weiter mit dem Iran in Kontakt. US-Präsident Trump sagte bei einem Auftritt im Bundesstaat New York, er wolle die Straße von Hormus nach dem Ende des Iran-Krieges zu US-Territorium erklären. Die Region der indonesischen Insel Flores ist von einem schweren Erdbeben erschüttert worden. Die US-Erdbebenwarte gab die Stärke mit 7,7 an. Das Beben ereignete sich in einer Tiefe von rund 10 Kilometern, etwa 70 Kilometer nordwestlich des Zentrums von Flores. Indonesische Behörden gaben eine Tsunami-Warnung aus. In dem Gebiet leben nach offiziellen Angaben rund 1,5 Millionen Menschen. Es gab zunächst keine Informationen zu möglichen Schäden oder Verletzten. In Italien, Brasilien und den USA sind gestohlene Gemälde bedeutender Künstler wiedergefunden worden. In Norditalien stellte die Polizei 3 Werke der französischen Maler Renoir, Cézanne und Matisse sicher. Nach Polizeiangaben wurden sie im Haus eines Verdächtigen entdeckt. Die Bilder waren im März aus einem Museum bei Parma geraubt worden. Unabhängig davon stellte die brasilianische Polizei 8 gestohlene Matisse-Werke sicher. Nach Angaben der Stadtverwaltung von Sao Paulo entdeckten die Beamten die Illustrationen aus dem Kunstbuch Jazz in einem Haus in der Metropolregion. Der Wert der Bilder wird auf insgesamt mehr als 170.000 Euro geschätzt. Sie waren im Dezember aus einer Bibliothek in Sao Paulo gestohlen worden. 4 Verdächtige wurden festgenommen. In den USA tauchte eine gestohlene Grafik des spanischen Malers Picasso nach 8 Jahren wieder auf. Ein Vermieter entdeckte das Werk nach der Zwangsräumung einer Wohnung im Bundesstaat Wisconsin. Die Grafik war 2018 aus einer Galerie gestohlen worden. Der Wetterbericht, die Lage. Eine Kaltfront zieht von Nordwesten südwärts, bringt aber zunächst kaum Niederschläge. Dahinter fließt von der Nordsee zögernd etwas kühlere Meeresluft ein. Die Vorhersage: von Nordwesten her zunehmende Bewölkung und nachfolgend einzelne Schauer und Gewitter, sonst sonnig. Höchstwerte 30 bis 39, im Nordwesten 22 bis 29 Grad. Morgen wechselnde Bewölkung, in der Südhälfte örtlich kräftige Schauer und Gewitter, teils mit Unwettergefahr. Temperaturen 20 bis 33 Grad. Und die weiteren Aussichten: am Montag verbreitet Schauer und Gewitter bei 20 bis 28 Grad. Das waren die Nachrichten.
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1: 7.30 Uhr, die Nachrichten. Der Waldbrand bei der nordrhein-westfälischen Gemeinde Hürtgenwald hat sich in der Nacht nicht weiter ausgebreitet. Dies sei vor allem darauf zurückzuführen, dass es kaum Wind gegeben habe, erklärte ein Feuerwehrsprecher. Die Flammen lodern aber immer noch. Sie sind 150 bis 200 Meter vom Ortsteil Gai entfernt, der am Freitagmorgen evakuiert worden war. Das Waldstück in der Eifel brennt seit Donnerstag. Nach Angaben des Kreises Düren ist ein Gebiet von etwa 300 Hektar betroffen. Der Präsident des Deutschen Forstwirtschaftsrats Haase sagte der Rheinischen Post, Waldbrände treten inzwischen häufiger auf und erreichten Regionen, die bislang nicht zu den klassischen Waldbrandgebieten gezählt worden seien. Die Forstwirtschaft arbeite bereits seit Jahrzehnten am Waldumbau. Die Geschwindigkeit des Klimawandels setze die Beteiligten bei diesem Generationenprojekt aber zunehmend unter Druck, betonte Haase. Die SPD-Fraktion ruft die Union dazu auf, die Kritik an den Plänen von Finanzminister Klingbeil für eine Steuerreform zu unterbinden. Parlamentsgeschäftsführer Wiese sagte den Zeitungen der Funke Mediengruppe, er erwarte, dass CDU und CSU zu den gemeinsamen Beschlüssen stünden. Im Zweifel müsse der Kanzler ein Machtwort sprechen. Der Entwurf des Ministeriums sieht Steuerentlastungen für Menschen mit kleineren und mittleren Einkommen vor, besonders für Familien. Im Gegenzug sollen die Reichensteuer erhöht und Steuervergünstigungen gestrichen werden. Unionspolitiker kritisieren, dass die sogenannte kalte Progression nicht ausgeglichen wird. Diese liegt vor, wenn Lohnerhöhungen, die lediglich die Inflation ausgleichen, zu einer höheren Steuerbelastung führen. Die reale Kaufkraft bleibt dadurch gleich oder sinkt sogar. Ungeachtet des offiziellen Endes der 60-tägigen Waffenruhe hat der Iran eigenen Angaben zufolge noch nicht entschieden, ob neue Verhandlungen mit Washington aufgenommen werden sollen. Der iranische Außenminister Araghchi sagte der regierungsnahen Nachrichtenagentur ISNA zufolge, die USA hätten die vor rund zwei Monaten getroffene Absichtserklärung verletzt und die Angriffe wieder aufgenommen. Damit habe es anders als abgesprochen keine Waffenruhe gegeben, die verlängert werden müsse. Die Vermittler Pakistan und Katar stünden weiter mit dem Iran in Kontakt. US-Präsident Trump sagte bei einem Auftritt im Bundesstaat New York, er wolle die Straße von Hormus nach dem Ende des Iran-Krieges zu US-Territorium erklären. Die Region der indonesischen Insel Flores ist von einem Erdbeben erschüttert worden. Die US-Erdbebenwarte gab die Stärke mit 7,7 an. Das Beben ereignete sich in einer Tiefe von rund 10 Kilometern, etwa 70 Kilometer nordwestlich des Zentrums von Flores. Menschen flohen in Panik aus ihren Häusern. Eine zunächst ausgegebene Tsunami-Warnung wurde wieder aufgehoben. Neuen Angaben der Behörden zufolge kamen mindestens 5 Menschen ums Leben. In Italien, Brasilien und den USA sind gestohlene Gemälde bedeutender Künstler wiedergefunden worden. In Norditalien stellte die Polizei 3 Werke der französischen Maler Renoir, Cézanne und Matisse sicher. Nach Polizeiangaben wurden sie im Haus eines Verdächtigen entdeckt. Die Bilder waren im März aus einem Museum bei Parma geraubt worden. Unabhängig davon stellte die brasilianische Polizei 8 gestohlene Matisse-Werke sicher. Nach Angaben der Stadtverwaltung von São Paulo entdeckten die Beamten die Illustrationen aus dem Kunstbuch Jazz in einem Haus in der Metropolregion. Der Wert der Bilder wird auf insgesamt mehr als 170.000 Euro geschätzt. Sie waren im Dezember aus einer Bibliothek in São Paulo gestohlen worden. 4 Verdächtige wurden festgenommen. In den USA tauchte eine gestohlene Grafik des spanischen Malers Picasso nach 8 Jahren wieder auf. Ein Vermieter entdeckte das Werk nach der Zwangsräumung einer Wohnung im Bundesstaat Wisconsin. Die Grafik war 2018 aus einer Galerie gestohlen worden. Der Wetterbericht, die Lage. Eine Kaltfront zieht von Nordwesten südwärts, bringt aber zunächst kaum Niederschläge. Dahinter fließt von der Nordsee zögernd etwas kühlere Meeresluft ein. Die Vorhersage, von Nordwesten her zunehmende Bewölkung und nachfolgend einzelne Schauer und Gewitter, sonst sonnig. Höchstwerte 30 bis 39, im Nordwesten 22 bis 29 Grad. Morgen wechselnde Bewölkung, in der Südhälfte örtlich kräftige Schauer und Gewitter, teils mit Unwettergefahr. Temperaturen 20 bis 33 Grad. Das waren die Nachrichten.
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1: 8.30 Uhr die Nachrichten. Der SPD-Spitzenkandidat für die Wahl zum Berliner Abgeordnetenhaus Krach hat erneut einen Verzicht auf Kürzungen beim Wohngeld gefordert. Er erwarte, dass die Pläne der schwarz-roten Bundesregierung im parlamentarischen Verfahren geändert und dass die Kürzungen zurückgenommen würden, sagte Krach im Deutschlandfunk. Diese treffen häufig Alleinerziehende oder Rentner und seien absolut falsch. Krach hatte zusammen mit dem SPD-Vorsitzenden in Schleswig-Holstein, Kämpfer, eine Art Brandbrief an Bundesbauministerin Hubert, ebenfalls von der SPD, verfasst. Darin wird betont, man könne nicht im Landtagswahlkampf glaubwürdig für bezahlbares Wohnen werben und gleichzeitig erklären, warum Menschen, die sich ihre Wohnung trotz Arbeit oder Rente kaum leisten könnten, künftig weniger Unterstützung bekämen. In Berlin wird am 20. September gewählt. Zuletzt hatte es mehrfach Kritik in der SPD-Basis und in Gliederungen der Partei an der Politik der Bundespartei gegeben, namentlich auch an den Parteichefs und Bundesministern Baas und Klingbeil. Der Waldbrand bei der nordrhein-westfälischen Gemeinde Hürtgenwald hat sich in der Nacht nicht weiter ausgebreitet. Dies sei vor allem darauf zurückzuführen, dass es kaum Wind gegeben habe, erklärte ein Feuerwehrsprecher. Die Flammen lodern aber immer noch. Sie sind 150 bis 200 Meter vom Ortsteil Gai entfernt, der am Freitagmorgen evakuiert worden war. Das Waldstück in der Eifel brennt seit Donnerstag. Nach Angaben des Kreises Düren ist ein Gebiet von etwa 300 Hektar betroffen. Der Präsident des Deutschen Forstwirtschaftsrats Haase sagte der Rheinischen Post, Waldbrände treten inzwischen häufiger und erreichten Regionen, die bislang nicht zu den klassischen Waldbrandgebieten gezählt worden seien. Die Forstwirtschaft arbeite bereits seit Jahrzehnten am Waldumbau. Die Geschwindigkeit des Klimawandels setze die Beteiligten bei diesem Generationenprojekt aber zunehmend unter Druck, betonte Haase. Die Zahl der Hitzetoten in Deutschland könnte höher sein als bisher angenommen. Davon geht die Vereinigung für Intensiv- und Notfallmedizin aus. Deren medizinischer Geschäftsführer Janssens sagte den Zeitungen der Funke Mediengruppe, er halte die Schätzung des Robert-Koch-Instituts zu hitzebedingter Sterblichkeit in diesem Sommer für zu niedrig. Das RKI hatte die Zahl 12.500 genannt. Das bilde nicht die gesamte Dramatik ab, sagte Janssens. Es seien sicherlich mehrere tausend Todesfälle mehr. Janssens sieht die Politik in der Verantwortung, mehr zu tun, um verletzliche Gruppen wie Alte und Kranke zu schützen. Nötig sei ein verbindlicher nationaler Hitzeschutzplan. Ungeachtet des offiziellen Endes der 60-tägigen Waffenruhe hat der Iran eigenen Angaben zufolge noch nicht entschieden, ob neue Verhandlungen mit Washington aufgenommen werden sollen. Der iranische Außenminister Araghchi sagte der regierungsnahen Nachrichtenagentur ISNA zufolge, die USA hätten die vor rund zwei Monaten getroffene Absichtserklärung verletzt und die Angriffe wieder aufgenommen. Damit habe es anders als abgesprochen keine Waffenruhe gegeben, die verlängert werden müsse. Die Vermittler Pakistan und Katar stünden weiter mit dem Iran in Kontakt. US-Präsident Trump sagte bei einem Auftritt im Bundesstaat New York, er wolle die Straße von Hormus nach dem Ende des Iran-Krieges zu US-Territorium erklären. Der US-Regisseur Mark Rydell ist im Alter von 97 Jahren gestorben. Dies bestätigte seine Nichte, die Schauspielerin Maggie Wagner. Rydell arbeitete mit Stars wie Henry Fonda, Katharine Hepburn, Richard Gere und Sharon Stone zusammen. Zu seinen bekanntesten Filmen zählen das Familiendrama Am Goldenen See und The Rose mit Bette Midler. Der Wetterbericht, die Lage. Eine Kaltfront zieht von Nordwesten südwärts, bringt aber zunächst kaum Niederschläge. Dahinter fließt von der Nordsee zögernd etwas kühlere Meeresluft ein. Die Vorhersage. Von Nordwesten her zunehmende Bewölkung und nachfolgend einzelne Schauer und Gewitter, sonst sonnig. Höchstwerte 30 bis 39, im Nordwesten 22 bis 29 Grad. Morgen wechselnde Bewölkung, in der Südhälfte örtlich kräftige Schauer und Gewitter, teils mit Unwettergefahr, Temperaturen 20 bis 33 Grad. Und die weiteren Aussichten: am Montag verbreitet Schauer und Gewitter bei 20 bis 28 Grad. Das waren die Nachrichten.
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1: 9 Uhr, die Nachrichten. Die Grünen-Europaabgeordnete Neumann hat den Umgang der schwarz-roten Koalition mit den in Afghanistan herrschenden Taliban kritisiert. Die Bundesregierung lasse sich in der Migrationsdebatte erpressen, sagte Neumann im Deutschlandfunk. Sie äußerte sich anlässlich des 5. Jahrestages der Machtübernahme der Taliban. Neumann sagte, die Regierung habe den Islamisten mehrere Konsulate in Deutschland zugestanden, um im Gegenzug Menschen nach Afghanistan abschieben zu können. Damit würden die Beziehungen zu einem Land normalisiert, in dem unter anderem Frauen unterdrückt würden. Die Grünen-Politikerin bemängelte weiter, dass in der Entwicklungszusammenarbeit humanitäre Hilfen für die Menschen in Afghanistan gekürzt worden seien. Nach dem Abzug der US- und der NATO-Truppen hatten die Taliban heute vor 5 Jahren die Macht übernommen. Die Zahl der Hitzetoten in Deutschland könnte höher sein als bisher angenommen. Davon geht die Vereinigung für Intensiv- und Notfallmedizin aus. Deren medizinischer Geschäftsführer Janssens sagte den Zeitungen der Funke Mediengruppe, er halte die Schätzung des Robert-Koch-Instituts zu hitzebedingter Sterblichkeit in diesem Sommer für zu niedrig. Das RKI hatte die Zahl 12.500 genannt. Das bilde nicht die gesamte Dramatik ab, sagte Janssens. Es seien sicherlich mehrere tausend Todesfälle mehr. Janssens sieht die Politik in der Verantwortung, mehr zu tun, um verletzliche Gruppen wie Alte und Kranke zu schützen. Nötig sei ein verbindlicher nationaler Hitzeschutzplan. Der Waldbrand bei der nordrhein-westfälischen Gemeinde Hürtgenwald hat sich in der Nacht nicht weiter ausgebreitet. Dies sei vor allem darauf zurückzuführen, dass es kaum Wind gegeben habe, erklärte ein Feuerwehrsprecher. Die Flammen lodern aber immer noch. Sie sind 150 bis 200 Meter vom Ortsteil Gai entfernt, der am Freitagmorgen evakuiert worden war. Das Waldstück in der Eifel brennt seit Donnerstag. Nach Angaben des Kreises Düren ist ein Gebiet von etwa 300 Hektar betroffen. Die SPD-Fraktion ruft die Union dazu auf, die Kritik an den Plänen von Finanzminister Klingbeil für eine Steuerreform zu unterbinden. Parlamentsgeschäftsführer Wiese sagte den Zeitungen der Funke Mediengruppe, er erwarte, dass CDU und CSU zu den gemeinsamen Beschlüssen stünden. Im Zweifel müsse der Kanzler ein Machtwort sprechen. Der Entwurf des Ministeriums sieht Steuerentlastungen für Menschen mit kleineren und mittleren Einkommen vor, besonders für Familien. Im Gegenzug sollen die Reichensteuer erhöht und Steuervergünstigungen gestrichen werden. Unionspolitiker kritisieren, dass die sogenannte kalte Progression nicht ausgeglichen wird. Diese liegt vor, wenn Lohnerhöhungen, die lediglich die Inflation ausgleichen, zu einer höheren Steuerbelastung führen. Die reale Kaufkraft bleibt dadurch gleich oder sinkt sogar. Der Iran hat die durch US-Präsident Trump angemeldeten Ansprüche der Vereinigten Staaten auf die Straße von Hormus zurückgewiesen. Die Straße von Hormus lasse sich weder per Tweet noch mit einem Flugzeugträger noch durch einen Befehl oder eine Wahlkampfrede einnehmen, erklärte Vize-Außenminister Garibabadi. Trump hatte bei einem Auftritt im Bundesstaat New York gesagt, er wolle die Meerenge nach dem Ende des Iran-Krieges zu US-Territorium erklären. Nähere Angaben dazu machte er zunächst nicht. Die Straße von Hormus ist durch den Krieg zwischen den USA und dem Iran faktisch blockiert. Sie ist eine der wichtigsten Handelsrouten für Öl, Flüssiggas und Dünger. Bei einem Erdbeben in Indonesien sind nach Angaben von Rettungsdiensten mindestens 20 Menschen ums Leben gekommen. Das Beben der Stärke 7,7 hatte am Morgen die im Osten liegende Flores-Insel erschüttert. Das Epizentrum lag rund 70 Kilometer vor der Nordküste der Insel. Indonesien ist wegen seiner Lage auf dem sogenannten Pazifischen Feuerring häufig von Erdbeben betroffen. Das Wetter. In der Nordwesthälfte aufziehende Bewölkung und nachfolgend einzelne Schauer und Gewitter, sonst sonnig. Höchstwerte 30 bis 39, im Nordwesten 22 bis 29 Grad. Morgen wechselnde Bewölkung, in der Südhälfte örtlich kräftige Schauer und Gewitter, teils mit Unwettergefahr, Temperaturen 20 bis 33 Grad. Die weiteren Aussichten, am Montag bewölkt oder wechselnd bewölkt, gebietsweise Schauer und Gewitter, bei 20 bis 28 Grad. Das waren die Nachrichten.
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1: 10 Uhr, die Nachrichten. Im nordrhein-westfälischen Kreis Düren kämpfen 1400 Einsatzkräfte weiter gegen das Feuer bei Hürtgenwald. Sie werden dabei von mehreren Löschhubschraubern unterstützt. Die Kreisverwaltung bezeichnete den Waldbrand als größten und folgenschwersten in Deutschland in diesem Sommer. 5 Feuerwehrleute seien verletzt worden. Der in der Nacht zum Freitag evakuierte Ortsteil Gai bleibe aus Sicherheitsgründen vorerst gesperrt. Die Bewohner umliegender Ortschaften seien aufgefordert, sparsam mit Wasser umzugehen. Das Waldstück in der Eifel brennt seit Donnerstag. Betroffen ist ein Gebiet von etwa 300 Hektar. Der große Flächenbrand bei Langscheid im rheinland-pfälzischen Landkreis Main-Koblenz konnte gestern gelöscht werden. Dort wurden 7 Menschen verletzt, eine kleine Ortschaft wurde evakuiert. Evakuierungen wegen Waldbränden sind in Deutschland eher selten, kommen aber vor. So wurden im vergangenen Jahr beispielsweise in der Gurischheide im sächsischen Landkreis Meißen einige Ortsteile geräumt und im Sommer 2022 mehrere Dörfer in Brandenburg. Der SPD-Spitzenkandidat für die Wahl zum Berliner Abgeordnetenhaus Krach hat erneut einen Verzicht auf Kürzungen beim Wohngeld gefordert. Er erwarte, dass die Pläne der schwarz-roten Bundesregierung im parlamentarischen Verfahren geändert und dass die Kürzungen zurückgenommen würden, sagte Krach im Deutschlandfunk. Diese treffen häufig Alleinerziehende oder Rentner und seien absolut falsch. Krach hatte zusammen mit dem SPD-Vorsitzenden in Schleswig-Holstein, Kämpfer, eine Art Brandbrief an Bundesbauministerin Huberts, ebenfalls von der SPD, verfasst. Darin wird betont, man könne nicht im Landtagswahlkampf glaubwürdig für bezahlbares Wohnen werben und gleichzeitig erklären, warum Menschen, die sich ihre Wohnung trotz Arbeit oder Rente kaum leisten könnten, künftig weniger Unterstützung bekämen. In Berlin wird am 20. September gewählt. Zuletzt hatte es mehrfach Kritik in der SPD-Basis und in Gliederungen der Partei an der Politik der Bundespartei gegeben, namentlich auch an den Parteichefs und Bundesministern Baas und Klingbeil. Die Grünen-Europaabgeordnete Neumann hat den Umgang der schwarz-roten Koalition mit den in Afghanistan herrschenden Taliban kritisiert. Die Bundesregierung lasse sich in der Migrationsdebatte erpressen, sagte Neumann im Deutschlandfunk. Sie äußerte sich anlässlich des 5. Jahrestages der Machtübernahme der Taliban. Neumann sagte, die Regierung habe den Islamisten mehrere Konsulate in Deutschland zugestanden, um im Gegenzug Menschen nach Afghanistan abschieben zu können. Damit würden die Beziehungen zu einem Land normalisiert, in dem unter anderem Frauen unterdrückt würden. Die Grünen-Politikerin bemängelte weiter, dass in der Entwicklungszusammenarbeit humanitäre Hilfen für die Menschen in Afghanistan gekürzt worden seien. Nach dem Abzug der US- und der NATO-Truppen hatten die Taliban heute vor 5 Jahren die Macht übernommen. Bei einem israelischen Angriff im Süden des Libanon sind libanesischen Staatsmedien zufolge 7 Menschen getötet worden. Außerdem gäbe es 3 Verletzte. Getroffen worden sei ein Wohnhaus am Ortsrand von Ansar. Es handle sich um den Angriff mit den meisten Todesopfern seit der Vereinbarung eines Rahmenabkommens zwischen Israel und dem Libanon im Juni. Das Abkommen sieht eine Entwaffnung der Hisbollah-Miliz, einen schrittweisen Abzug der israelischen Truppen aus dem Süden des Libanon und die Entsendung der libanesischen Armee in die Region vor. Die pro-iranische Hisbollah lehnt die direkten Gespräche zwischen Israel und Libanon allerdings ab und weigert sich, ihre Waffen abzugeben. Bei einem Erdbeben in Indonesien sind nach Angaben von Rettungsdiensten mindestens 20 Menschen ums Leben gekommen. Das Beben der Stärke 7,7 hatte am Morgen die im Osten liegende Insel Flores erschüttert. Das Epizentrum lag rund 70 Kilometer vor der Nordküste der Insel. Indonesien ist wegen seiner Lage auf dem sogenannten Pazifischen Feuerring häufig von Erdbeben betroffen. Das Wetter. In der Nordwesthälfte aufziehende Bewölkung und nachfolgend einzelne Schauer und Gewitter. Sonst sonnig. Höchstwerte 30 bis 39, im Nordwesten 22 bis 29 Grad. Morgen wechselnde Bewölkung, in der Südhälfte örtlich kräftige Schauer und Gewitter, teils mit Unwettergefahr. Temperaturen 20 bis 33 Grad. Das waren die Nachrichten.
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2: 11 Uhr, die Nachrichten. Viele Pflegekräfte und Heimbewohner erleben nach Gewerkschaftsangaben in diesem Sommer Temperaturen, die gegen Arbeitsschutzgesetze verstoßen und gesundheitsgefährdend sind. Das zeigt eine Befragung der Gewerkschaft Verdi von rund 320 Pflegekräften und anderen Angestellten in Seniorenheimen. Die Zeitungen der Funke Mediengruppe berichten darüber. Verdi-Vorstandsmitglied Bühler sprach von erschreckenden Zuständen. Sie warnte, Temperaturen von bis zu 45 Grad in einigen Pflegeheimen seien für Beschäftigte unerträglich und könnten für Bewohner lebensgefährlich sein. In der Befragung berichteten 11% der Pfleger in den Einrichtungen von Kreislaufzusammenbrüchen bei Bewohnern, 10% von Dehydrierung und 9% von Todesfällen, die mutmaßlich im Zusammenhang mit der Hitze stehen. Das Gesundheitsministerium in Mecklenburg-Vorpommern warnt vor dem Kontakt mit Blaualgen in der Ostsee sowie in Flüssen und Seen. Badenden wird geraten, Bereiche mit sichtbaren Algenansammlungen zu meiden. Grund sind Bakterien, die beispielsweise allergische Reaktionen auslösen können. Betroffen sind auch Küsten und Gewässer in Schleswig-Holstein. Satellitenbilder des Bundesamtes für Seeschifffahrt und Hydrographie zeigen große Algenteppiche, die sich von Hiddensee über das gesamte Binnenmeer bis vor die dänische Küste ziehen. Die Ansammlungen hängen von Wind und Wetter ab und können sich innerhalb weniger Stunden verändern. Badeverbote wegen der Blaualgen gibt es in Mecklenburg-Vorpommern nicht. In Schleswig-Holstein wurden sie jedoch für einige Seen verhängt. Sie gelten dort zunächst bis Mittwoch. Im nordrhein-westfälischen Kreis Düren kämpfen 1400 Einsatzkräfte weiter gegen das Feuer bei Hürtgenwald. Sie werden dabei von mehreren Löschhubschraubern unterstützt. Die Kreisverwaltung bezeichnete den Waldbrand als größten und folgenschwersten in Deutschland in diesem Sommer. 5 Feuerwehrleute seien verletzt worden. Der in der Nacht zum Freitag evakuierte Ortsteil Gai bleibe aus Sicherheitsgründen vorerst gesperrt. Die Bewohner umliegender Ortschaften seien aufgefordert, sparsam mit Wasser umzugehen. Das Waldstück in der Eifel brennt seit Donnerstag. Betroffen ist ein Gebiet von etwa 300 Hektar. Der große Flächenbrand bei Langscheid im rheinland-pfälzischen Landkreis Main-Koblenz konnte gestern gelöscht werden. Dort wurden 7 Menschen verletzt, eine kleine Ortschaft wurde evakuiert. Die SPD-Fraktion ruft die Union dazu auf, die Kritik an den Plänen von Finanzminister Klingbeil für eine Steuerreform zu unterbinden. Parlamentsgeschäftsführer Wiese sagte den Zeitungen der Funke Mediengruppe, er erwarte, dass CDU und CSU zu den gemeinsamen Beschlüssen stünden. Im Zweifel müsse der Kanzler ein Machtwort sprechen. Der Entwurf des Ministeriums sieht Steuerentlastungen für Menschen mit kleineren und mittleren Einkommen vor, besonders für Familien. Im Gegenzug sollen die Reichensteuer erhöht und Steuervergünstigungen gestrichen werden. Unionspolitiker kritisieren, dass die sogenannte kalte Progression nicht ausgeglichen wird. Diese liegt vor, wenn Lohnerhöhungen, die lediglich die Inflation ausgleichen, zu einer höheren Steuerbelastung führen. Die reale Kaufkraft bleibt dadurch gleich oder sinkt sogar. Bei einem israelischen Angriff im Süden des Libanon sind libanesischen Staatsmedien zufolge 7 Menschen getötet worden. Außerdem gäbe es 3 Verletzte. Getroffen worden sei ein Wohnhaus am Ortsrand von Ansar. Es handle sich um den Angriff mit den meisten Todesopfern seit der Vereinbarung eines Rahmenabkommens zwischen Israel und dem Libanon im Juni. Das Abkommen sieht eine Entwaffnung der Hisbollah-Miliz, einen schrittweisen Abzug der israelischen Truppen aus dem Süden des Libanon und die Entsendung der libanesischen Armee in die Region vor. Die pro-iranische Hisbollah lehnt die direkten Gespräche zwischen Israel und Libanon allerdings ab und weigert sich, ihre Waffen abzugeben. Das Wetter. In der Nordwesthälfte aufziehende Bewölkung und nachfolgend einzelne Schauer und Gewitter. Sonst sonnig. Höchstwerte 30 bis 39, im Nordwesten 22 bis 29 Grad. Morgen wechselnde Bewölkung, in der Südhälfte örtlich kräftige Schauer und Gewitter, teils mit Unwettergefahr, Temperaturen 20 bis 33 Grad. Und die weiteren Aussichten? Am Montag bewölkt oder wechselnd bewölkt, gebietsweise Schauer und Gewitter, bei 20 bis 28 Grad. Das waren die Nachrichten.
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1: 12 Uhr, die Nachrichten, zunächst die Übersicht. Der Waldbrand in Hürtgenwald in Nordrhein-Westfalen hat sich nicht weiter ausgebreitet, ist aber noch nicht unter Kontrolle. Nach Aufrufen in sozialen Netzwerken zu einem erneuten Ansturm auf Ceuta haben Spanien und Marokko ihre Sicherheitsvorkehrungen verstärkt. Bei einem Erdbeben in Indonesien sind mindestens 38 Menschen ums Leben gekommen. Die Meldungen im Einzelnen. Bundeskanzler Merz hat sich bei den Einsatzkräften bedankt, die im nordrhein-westfälischen Kreis Düren gegen das Feuer bei Hürtgenwald kämpfen. Merz informierte sich in einem Telefonat mit dem Landrat über die aktuelle Lage. Wie der Landkreis weiter mitteilte, stellt der Bund weitere Löschhubschrauber zur Verfügung. Damit seien es nun 10 Helikopter von Bundespolizei, Landespolizei und Bundeswehr. Insgesamt sind 1.400 Einsatzkräfte vor Ort. Die Kreisverwaltung bezeichnete den Waldbrand als größten und folgenschwersten in Deutschland in diesem Sommer. 5 Feuerwehrleute seien verletzt worden. Der in der Nacht zum Freitag evakuierte Ortsteil Gai bleibe aus Sicherheitsgründen vorerst gesperrt. Die Bewohner umliegender Ortschaften seien aufgefordert, sparsam mit Wasser umzugehen. Das Waldstück in der Eifel brennt seit Donnerstag. Betroffen ist ein Gebiet von etwa 300 Hektar. Viele Pflegekräfte und Heimbewohner erleben nach Gewerkschaftsangaben in diesem Sommer Temperaturen, die gegen Arbeitsschutzgesetze verstoßen und gesundheitsgefährdend sind. Das zeigt eine Befragung der Gewerkschaft Verdi von rund 320 Pflegekräften und anderen Angestellten in Seniorenheimen. Die Zeitungen der Funke Mediengruppe berichten darüber. Verdi-Vorstandsmitglied Bühler sprach von erschreckenden Zuständen. Sie warnte, Temperaturen von bis zu 45 Grad in einigen Pflegeheimen seien für Beschäftigte unerträglich und könnten für Bewohner lebensgefährlich sein. In der Befragung berichteten 11% der Pfleger in den Einrichtungen von Kreislaufzusammenbrüchen bei Bewohnern, 10% von Dehydrierung und 9% von Todesfällen, die mutmaßlich im Zusammenhang mit der Hitze stehen. Der SPD-Spitzenkandidat für die Wahl zum Berliner Abgeordnetenhaus, Krach, hat erneut einen Verzicht auf Kürzungen beim Wohngeld gefordert. Er erwarte, dass die Pläne der schwarz-roten Bundesregierung im parlamentarischen Verfahren geändert und dass die Kürzungen zurückgenommen würden, sagte Krach im Deutschlandfunk. Diese träfen häufig Alleinerziehende oder Rentner und seien absolut falsch. Krach hatte zusammen mit dem SPD-Vorsitzenden in Schleswig-Holstein Kämpfer eine Art Brandbrief an Bundesbauministerin Huberts, ebenfalls von der SPD, verfasst. Darin wird betont, man könne nicht im Landtagswahlkampf glaubwürdig für bezahlbares Wohnen werben und gleichzeitig erklären, warum Menschen, die sich ihre Wohnung trotz Arbeit oder Rente kaum leisten könnten, künftig weniger Unterstützung bekämen. In Berlin wird am 20. September gewählt. Die Grünen-Europaabgeordnete Neumann hat den Umgang der schwarz-roten Koalition mit den in Afghanistan herrschenden Taliban kritisiert. Die Bundesregierung lasse sich in der Migrationsdebatte erpressen, sagte Neumann im Deutschlandfunk. Sie äußerte sich anlässlich des 5. Jahrestages der Machtübernahme der Taliban. Neumann sagte, die Regierung habe den Islamisten mehrere Konsulate in Deutschland zugestanden, um im Gegenzug Menschen nach Afghanistan abschieben zu können. Damit würden die Beziehungen zu einem Land normalisiert, in dem unter anderem Frauen unterdrückt würden. Die Grünen-Politikerin bemängelte weiter, dass in der Entwicklungszusammenarbeit humanitäre Hilfen für die Menschen in Afghanistan gekürzt worden seien. Nach dem Abzug der US- und der NATO-Truppen hatten die Taliban heute vor 5 Jahren die Macht übernommen. Spanien und Marokko haben ihre Sicherheitsvorkehrungen an der Grenze zur spanischen Nordafrika-Exklave Ceuta verstärkt. Vorausgegangen waren Aufrufe in sozialen Netzwerken zu einem erneuten massenhaften Ansturm von Migranten an diesem Wochenende. Medien berichten, dass bisher alles ruhig sei. Die Behörden beider Länder wollen verhindern, dass sich die Ereignisse von Ende Juli wiederholen, als nach Schätzungen bis zu 80.000 Migranten nach Ceuta gelangten. Dort sind inzwischen 880 Beamte der spanischen Nationalpolizei im Einsatz. Sie werden von 2000 Soldaten und 700 Beamten der Polizeieinheit Guardia Civil unterstützt. Bei einem israelischen Angriff im Süden des Libanon sind libanesischen Staatsmedien zufolge 7 Menschen getötet worden. Außerdem gebe es 3 Verletzte. Getroffen worden sei ein Wohnhaus am Ortsrand von Ansar. Es handle sich um...

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1: 13 Uhr, die Nachrichten, zunächst die Übersicht. Die nordrhein-westfälische Landesregierung appelliert an die Menschen, die Wälder wegen der Feuergefahr derzeit zu meiden. Nach neuen Aufrufen in sozialen Netzwerken zu einem Ansturm auf Ceuta haben Spanien und Marokko ihre Sicherheitsvorkehrungen verstärkt. Bei einem Erdbeben in Indonesien sind mindestens 38 Menschen ums Leben gekommen. Die Meldungen im Einzelnen. Die nordrhein-westfälische Landwirtschaftsministerin Gorissen hat an die Bevölkerung appelliert, die Wälder wegen der derzeitigen Trockenheit nicht zu betreten. Nahezu alle Waldbrände entstünden durch menschliches Fehlverhalten, sagte die CDU-Politikerin im Deutschlandfunk. Die Brandgefahr sei extrem hoch. Mit Blick auf den Großbrand im Hürtgenwald erklärte Gorissen, man gehe momentan davon aus, dass auch dieses Feuer menschengemacht sein könnte. Wald entzünde sich nicht von alleine. Weggeworfene Zigaretten oder Glas reichten aus, um einen Brand zu entfachen. Die NRW-Agrarministerin brachte auch mögliche Betretungsverbote für Waldgebiete ins Gespräch, um weitere Brände zu verhindern. Solche Verbote könnten jedoch nur nach rechtlicher Prüfung verhängt werden. Im nordrhein-westfälischen Kreis Düren kämpfen rund 1400 Einsatzkräfte weiterhin gegen den Waldbrand bei Hürtgenwald. Betroffen ist ein Gebiet von etwa 300 Hektar. Viele Pflegekräfte und Heimbewohner erleben nach Gewerkschaftsangaben in diesem Sommer Temperaturen, die gegen Arbeitsschutzgesetze verstoßen und gesundheitsgefährdend sind. Das zeigt eine Befragung der Gewerkschaft Verdi von rund 320 Pflegekräften und anderen Angestellten in Seniorenheimen. Die Zeitungen der Funke Mediengruppe berichten darüber. Verdi-Vorstandsmitglied Bühler sprach von erschreckenden Zuständen. Sie warnte, Temperaturen von bis zu 45 Grad in einigen Pflegeheimen seien für Beschäftigte unerträglich und könnten für Bewohner lebensgefährlich sein. In der Befragung berichteten 11% der Pfleger in den Einrichtungen von Kreislaufzusammenbrüchen bei Bewohnern, 10% von Dehydrierung und 9% von Todesfällen, die mutmaßlich im Zusammenhang mit der Hitze stehen. Das Gesundheitsministerium in Mecklenburg-Vorpommern warnt vor dem Kontakt mit Blaualgen in der Ostsee sowie in Flüssen und Seen. Badenden wird geraten, Bereiche mit sichtbaren Algenansammlungen zu meiden. Grund sind Bakterien, die beispielsweise allergische Reaktionen auslösen können. Betroffen sind auch Küsten und Gewässer in Schleswig-Holstein. Satellitenbilder des Bundesamtes für Seeschifffahrt und Hydrographie zeigen große Algenteppiche, die sich von Hiddensee über das gesamte Binnenmeer bis vor die dänische Küste ziehen. Die Ansammlungen hängen von Wind und Wetter ab und können sich innerhalb weniger Stunden verändern. Badeverbote wegen der Blaualgen gibt es in Mecklenburg-Vorpommern nicht. In Schleswig-Holstein wurden sie jedoch für einige Seen verhängt. Sie gelten dort zunächst bis Mittwoch. Die SPD-Fraktion ruft die Union dazu auf, die Kritik an den Plänen von Finanzminister Klingbeil für eine Steuerreform zu unterbinden. Parlamentsgeschäftsführer Wiese sagte den Zeitungen der Funke Mediengruppe, er erwarte, dass CDU und CSU zu den gemeinsamen Beschlüssen stünden. Im Zweifel müsse der Kanzler ein Machtwort sprechen. Der Entwurf des Ministeriums sieht Steuerentlastungen für Menschen mit kleineren und mittleren Einkommen vor, besonders für Familien. Im Gegenzug sollen die Reichensteuer erhöht und Steuervergünstigungen gestrichen werden. Unionspolitiker kritisieren, dass die sogenannte kalte Progression nicht ausgeglichen wird. Diese liegt vor, wenn Lohnerhöhungen, die lediglich die Inflation ausgleichen, zu einer höheren Steuerbelastung führen. Die reale Kaufkraft bleibt dadurch gleich oder sinkt sogar. Spanien und Marokko haben ihre Sicherheitsvorkehrungen an der Grenze zur spanischen Nordafrika-Exklave Ceuta verstärkt. Vorausgegangen waren Aufrufe in sozialen Netzwerken zu einem erneuten massenhaften Ansturm von Migranten an diesem Wochenende. Medien berichten, dass bisher alles ruhig sei. Die Behörden beider Länder wollen verhindern, dass sich die Ereignisse von Ende Juli wiederholen, als nach Schätzungen bis zu 80.000 Migranten nach Ceuta gelangten. Dort sind inzwischen 880 Beamte der spanischen Nationalpolizei im Einsatz. Sie werden von 2.000 Soldaten und 700 Beamten der Polizeieinheit Guardia Civil unterstützt. Bei einem israelischen Angriff im Süden des Libanon sind libanesischen Staatsmedien zufolge 7 Menschen getötet worden. Außerdem gebe es 3 Verletzte. Getroffen worden sei ein Wohnhaus am Ortsrand von Ansar. Es handle sich um den...

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2: 14 Uhr, die Nachrichten. Bei der Bekämpfung des Waldbrandes im nordrhein-westfälischen Kreis Düren bei Hürtgenwald verzeichnet die Feuerwehr Erfolge. Ein Sprecher sagte, der Brand habe sich in der Nacht nicht weiter ausgebreitet. Der besonders bedrohte Ortsteil Gai bleibe aber vorerst evakuiert. In der Region sind inzwischen 1400 Einsatzkräfte und mehrere Hubschrauber an der Brandbekämpfung beteiligt. Bundeskanzler Merz bedankte sich bei den Einsatzkräften. Er informierte sich in einem Telefonat mit dem Landrat über die aktuelle Lage. Das Waldstück in der Eifel brennt seit Donnerstag. Betroffen ist ein Gebiet von etwa 300 Hektar. Die nordrhein-westfälische Landwirtschaftsministerin Gorrissen appellierte an die Bevölkerung, die Wälder wegen der derzeitigen Trockenheit nicht zu betreten. Nahezu alle Waldbrände entstünden durch menschliches Fehlverhalten, sagte die CDU-Politikerin im Deutschlandfunk. Auch bezüglich des Großbrandes im Hürtgenwald gehe man derzeit davon aus, dass er menschengemacht sein könnte. Die NRW-Agrarministerin brachte auch mögliche Betretungsverbote für Waldgebiete ins Gespräch, um weitere Brände zu verhindern. Patientenschützer und Intensivmediziner fordern, hitzebedingte Todesfälle künftig auf Totenscheinen zu vermerken. Nur so lasse sich das tatsächliche Ausmaß der Folgen extremer Hitze erfassen, sagte der Vorstand der Deutschen Stiftung Patientenschutz Brisch der Rheinischen Post. Er äußerte ebenso wie die Deutsche Interdisziplinäre Vereinigung für Intensiv- und Notfallmedizin den Verdacht, dass die Zahl der Hitzetoten wegen einer hohen Dunkelziffer zu niedrig sei. Viele Todesfälle würden statistisch nicht erfasst, sagte der Geschäftsführer der Vereinigung Janssens den Zeitungen der Funke Mediengruppe. Häufig werde Organversagen als Todesursache angegeben, obwohl Hitze maßgeblich zum Tod beigetragen habe. Nach Schätzungen des Robert-Koch-Instituts starben in diesem Jahr rund 12.500 Menschen infolge von Hitze. Das RKI verweist darauf, dass Hitze meist nicht unmittelbar, sondern in Kombination mit Vorerkrankungen zum Tod führe. Das Ausmaß hitzebedingter Todesfälle werde daher statistisch geschätzt. Spanien und Marokko haben ihre Sicherheitsvorkehrungen an der Grenze zur spanischen Nordafrika-Exklave Ceuta verstärkt. Vorausgegangen waren Aufrufe in sozialen Netzwerken zu einem erneuten massenhaften Andrang von Migranten an diesem Wochenende. Medien berichten, dass bisher alles ruhig sei. Die Behörden beider Länder wollen verhindern, dass sich die Ereignisse von Ende Juli wiederholen, als nach Schätzungen bis zu 80.000 Migranten nach Ceuta gelangten. Fast 100 Menschen kamen ums Leben, als sie versuchten, die Exklave schwimmend zu erreichen. Nach dem schweren Erdbeben auf der indonesischen Insel Flores suchen Rettungskräfte in den Trümmern weiter nach Verschütteten. Mindestens 38 Menschen kamen ums Leben, wie die Behörde für Katastrophenschutz mitteilte. Die Erdstöße hatten eine Stärke von 7,7. Das Epizentrum lag 70 Kilometer vor der Nordküste der Insel. In Berlin hat die Techno-Parade Rave the Planet begonnen. Die Veranstalter erwarten insgesamt mehrere 10.000 Teilnehmende. Die Parade verläuft entlang der Straße des 17. Juni zwischen Brandenburger Tor und Siegessäule. Sie findet zum 5. Mal in Berlin statt, als Nachfolgeveranstaltung der Love Parade. Gefeiert werden laut den Verantwortlichen die elektronische Musikkultur und der gesellschaftliche Zusammenhalt. Zum Auftakt war auch eine Schweigeminute für die Opfer des islamistischen Terroranschlags am Rande des Christopher Street Day geplant. Vor 3 Wochen war ein Attentäter dort mit einem Van in eine Menschengruppe gefahren. Die Techno-Parade heute findet daher unter verstärkten Sicherheitsvorkehrungen statt. Rund 1500 Polizisten sind im Einsatz. Das Wetter. In der Nordwesthälfte aufziehende Bewölkung und nachfolgend einzelne Schauer und Gewitter. Sonst sonnig, Höchstwerte 30 bis 39, im Nordwesten 22 bis 29 Grad. Morgen wechselnde Bewölkung, in der Südhälfte örtlich kräftige Schauer und Gewitter, teils mit Unwettergefahr. Temperaturen 20 bis 33 Grad. Und die weiteren Aussichten: am Montag bewölkt oder wechselnd bewölkt, gebietsweise Schauer und Gewitter bei 20 bis 28 Grad. Das waren die Nachrichten.
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1: 15 Uhr, die Nachrichten. Ein Waldbrand im belgischen Naturschutzgebiet Hohes Venn nahe der deutschen Grenze breitet sich rasch aus. Wie die belgischen Behörden mitteilten, haben die Flammen bereits rund 1600 Hektar Vegetation zerstört. Der Brand war gestern in einem Waldgebiet nahe der deutschen Gemeinde Monschau ausgebrochen. Evakuierungsanordnungen gibt es bislang nicht. Bei der Bekämpfung des Feuers erhält die belgische Feuerwehr Unterstützung aus Deutschland und anderen Ländern. EU-Krisenkommissarin Labib erklärte im Online-Dienst X, es seien zwei Hubschrauber aus den Niederlanden, ein weiterer aus Tschechien sowie zwei Löschflugzeuge aus Schweden auf dem Weg nach Belgien. Im Departement Land im Südwesten Frankreichs breitete sich ein bereits eingedämmter Waldbrand in der vergangenen Nacht wieder aus, wie die Regionalregierung mitteilte. Das Feuer hat bislang ebenfalls fast 1600 Hektar Land verwüstet. 650 Menschen wurden in Sicherheit gebracht. Bei der Bekämpfung des Waldbrandes im nordrhein-westfälischen Kreis Düren bei Hürtgenwald verzeichnet die Feuerwehr Erfolge. Ein Sprecher sagte, der Brand habe sich in der Nacht nicht weiter ausgebreitet. Der besonders bedrohte Ortsteil Gai bleibe aber vorerst evakuiert. In der Region sind inzwischen 1400 Einsatzkräfte und mehrere Hubschrauber an der Brandbekämpfung beteiligt. Bundeskanzler Merz bedankte sich bei den Einsatzkräften. Er informierte sich in einem Telefonat mit dem Landrat über die Lage. Das Waldstück in der Eifel brennt seit Donnerstag. Betroffen ist ein Gebiet von etwa 300 Hektar. Die nordrhein-westfälische Landwirtschaftsministerin Gorrissen appellierte an die Bevölkerung, die Wälder wegen der derzeitigen Trockenheit nicht zu betreten. Nahezu alle Waldbrände entstünden durch menschliches Fehlverhalten, sagte die CDU-Politikerin im Deutschlandfunk. Auch bezüglich des Großbrandes im Hürtgenwald gehe man derzeit davon aus, dass er menschengemacht sei. Die NRW-Agrarministerin brachte mögliche Betretungsverbote für Waldgebiete ins Gespräch, um weitere Brände zu verhindern. Nach dem Tod des zurückgetretenen Professors der Universität Cambridge, Jason Ardey, hat sich der britische Premier Burnham bestürzt geäußert. Burnham sprach der Nachrichtenagentur PA zufolge von einer Tragödie auf vielen Ebenen. Es sei nicht die Zeit für voreilige Urteile. Man denke heute an Ardey, sein Wirken sowie seine Familie und Freunde. Indes wurden kritische Stimmen am öffentlichen Umgang mit Vorwürfen laut, die vor seinem Tod gegen Ardey erhoben worden waren. So kritisierte der Londoner Bürgermeister Khan, Ardey sei öffentlich bloßgestellt worden. Der Soziologe war gestern in London leblos aufgefunden worden. Seinen Tod meldeten mehrere Medien übereinstimmend. Die Londoner Polizei teilte lediglich mit, im Südwesten der Stadt sei die Leiche eines 41-Jährigen gefunden worden. Von einem Gewaltverbrechen gehe man nicht aus. Die Polizei nennt in Großbritannien grundsätzlich keine Namen. Zahlreiche Medien hatten in den vergangenen Wochen über Plagiatsvorwürfe gegen Ardey berichtet. Auch an der Glaubwürdigkeit von Teilen seiner Lebensgeschichte wurde gezweifelt. Er selbst hatte die Vorwürfe zurückgewiesen. Ardey war 2023 jüngster schwarzer Professor in der Geschichte der Universität Cambridge geworden. In Berlin hat die Techno-Parade Rave the Planet begonnen. Die Veranstalter erwarten insgesamt mehrere 10.000 Teilnehmende. Die Parade verläuft entlang der Straße des 17. Juni zwischen Brandenburger Tor und Siegessäule. Sie findet zum 5. Mal in Berlin statt, als Nachfolgeveranstaltung der Love Parade. Gefeiert werden laut den Verantwortlichen die elektronische Musikkultur und der gesellschaftliche Zusammenhalt. Zum Auftakt gab es eine Schweigeminute für die Opfer des islamistischen Terroranschlags am Rande des Christopher Street Day vor 3 Wochen. Die Technoparade heute findet unter verstärkten Sicherheitsvorkehrungen statt. Rund 1500 Polizisten sind im Einsatz. Das Wetter: in der Nordwesthälfte aufziehende Bewölkung und nachfolgend einzelne Schauer und Gewitter, sonst sonnig, Höchstwerte 30 bis 39, im Nordwesten 22 bis 29 Grad. Morgen wechselnde Bewölkung, in der Südhälfte örtlich kräftige Schauer und Gewitter, teils mit Unwettergefahr, Temperaturen 20 bis 33 Grad. Die weiteren Aussichten: am Montag bewölkt oder wechselnd bewölkt, gebietsweise Schauer und Gewitter bei 20 bis 28 Grad. Das waren die Nachrichten.
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1: 16 Uhr, die Nachrichten. Indonesien ist zum zweiten Mal innerhalb weniger Stunden von einem starken Erdbeben erschüttert worden. Es hatte nach Angaben des US-Erdbebenzentrums die Stärke 6,9. Betroffen war die Insel Sumatra im Westen des südostasiatischen Landes. Über mögliche Opfer oder Schäden ist noch nichts bekannt. In der vergangenen Nacht hatte ein Erdbeben der Stärke 7,7 die Insel Flores im Osten Indonesiens erschüttert. Dabei kamen nach bisherigen Erkenntnissen mindestens 38 Menschen ums Leben. Rettungskräfte suchen in den Trümmern weiter nach Verschütteten. Bei israelischen Luftangriffen im Südlibanon sind nach libanesischen Angaben mindestens 9 Menschen getötet worden. Wie das Gesundheitsministerium in Beirut mitteilte, trafen die Angriffe unter anderem die Dörfer Ansar und Deir al-Sahani. Dabei habe es auch mindestens 9 Verletzte gegeben. Israels Militär erklärte, es habe nach einer Aktion gegen seine Soldaten Anlagen der vom Iran unterstützten Hisbollah-Miliz angegriffen. Der libanesische Ministerpräsident Salam erklärte dagegen, in Ansar gebe es keine militärische Infrastruktur. Libanesischen Staatsmedien zufolge waren es die Angriffe mit den meisten Todesopfern seit der Vereinbarung eines Rahmenabkommens zwischen Israel und dem Libanon im Juni. Dieses sieht eine Entwaffnung der Hisbollah, einen schrittweisen Abzug der israelischen Truppen aus dem Süden des Libanon und die Entsendung der libanesischen Armee in die Region vor. Ein Waldbrand im belgischen Naturschutzgebiet Hohes Venn nahe der deutschen Grenze breitet sich rasch aus. Wie die belgischen Behörden mitteilten, haben die Flammen bereits rund 1600 Hektar Vegetation zerstört. Der Brand in einem Waldgebiet nahe der deutschen Gemeinde Monschau war gestern ausgebrochen. Die belgische Feuerwehr erhält Unterstützung aus Deutschland und anderen Ländern. EU-Krisenkommissarin Labib erklärte im Online-Dienst X, so seien auch 2 Hubschrauber aus den Niederlanden, ein weiterer aus Tschechien sowie 2 Löschflugzeuge aus Schweden auf dem Weg nach Belgien. Bei der Bekämpfung des Waldbrandes im nordrhein-westfälischen Kreis Düren bei Hürtgenwald verzeichnet die Feuerwehr indes Erfolge. Ein Sprecher sagte, das Feuer habe sich nicht weiter ausgebreitet. Der besonders bedrohte Ortsteil Gai bleibe aber vorerst evakuiert. In der Region sind inzwischen 1400 Einsatzkräfte und mehrere Hubschrauber an der Brandbekämpfung beteiligt. Bundeskanzler Merz bedankte sich in einem Telefonat mit dem Dürener Landrat Nolten bei den Einsatzkräften. In Polen ist die größte Marienstatue Europas eingeweiht worden. In dem Dorf Konotopje nordwestlich von Warschau fand ein feierlicher Gottesdienst statt. Das Monument aus Beton erreicht mit Sockel eine Höhe von mehr als 55 Metern. Errichtet wurde es von einem privaten Stifter. Berichten zufolge investierte der Unternehmer Karkosik umgerechnet rund 23 Millionen Euro in das Projekt. Die Marienstatue von Konotopje reiht sich ein in eine Serie monumentaler Sakralbauten in Polen. Bereits seit 2010 steht in Świebodzin nahe der deutschen Grenze eine 36 Meter hohe Christusstatue, die sich an das berühmte Wahrzeichen von Rio de Janeiro anlehnt. In Berlin findet derzeit die Techno-Parade Rave the Planet statt. Die Veranstalter erwarten im Vorfeld bis zu 300.000 Teilnehmer. Die Parade verläuft entlang der Straße des 17. Juni zwischen Brandenburger Tor und Siegessäule. Sie findet zum 5. Mal in Berlin statt, als Nachfolgeveranstaltung der Love Parade. Zum Auftakt gab es eine Schweigeminute für die Opfer des islamistischen Terroranschlags am Rande des Christopher Street Day vor 3 Wochen. Die Technoparade heute findet unter verstärkten Sicherheitsvorkehrungen statt. Rund 1500 Polizisten sind im Einsatz. Das Wetter. In der Nacht wolkig in einem Streifen vom Südwesten über die Mitte bis nach Brandenburg lokale Schauer und Gewitter, sonst meist gering bewölkt und weitgehend trocken, Tiefsttemperaturen 22 bis 16, im Norden bis 10 Grad. Morgen wechselnde Bewölkung, im Süden örtlich kräftige Schauer und Gewitter, lokal Unwetter, im Norden und großen Teilen der Mitte meist trocken, Höchstwerte zwischen 20 Grad in der Nord- und 33 Grad in der Südhälfte. Die weiteren Aussichten: am Montag bewölkt oder wechselnd bewölkt, gebietsweise Schauer und Gewitter bei 20 bis 28 Grad. Das waren die Nachrichten.
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1: 17 Uhr, die Nachrichten. Befürchtungen vor einer erneuten massenhaften Ankunft von Migranten in der spanischen Nordafrika-Exklave Ceuta haben sich bislang nicht bewahrheitet. Trotz Aufrufen in sozialen Netzwerken zu weiteren Grenzübertritten blieb es in Ceuta den Tag über ruhig. Spanien und vor allem Marokko hatten ihre Sicherheitsvorkehrungen wegen der Aufrufe deutlich verstärkt. In der Exklave sind inzwischen 880 Beamte der spanischen Nationalpolizei im Einsatz. Sie werden von 2000 Soldaten und 700 Beamten der Polizeieinheit Guardia Civil unterstützt. Ende Juli waren nach Schätzungen bis zu 80.000 Migranten nach Ceuta gelangt. Fast 100 Menschen kamen ums Leben, viele von ihnen beim Versuch, die Exklave schwimmend zu erreichen. Hintergrund waren offenbar Berichte in sozialen Medien, wonach Migranten laut einem Gerichtsurteil nicht abgeschoben werden, wenn sie auf dem Wasserweg spanisches Gebiet erreichen. Bei russischen Angriffen in der Südostukraine hat es nach Angaben der örtlichen Behörden ein Todesopfer und 11 Verletzte gegeben. Demnach wurde ein 3 Monate alter Säugling bei einem Einschlag in der Region Dnipropetrovsk getötet. Im Kreis Saporischschja habe es zudem 3 Verletzte bei Drohnenangriffen auf Autos gegeben. Russlands Verteidigungsministerium erklärte, im Zuge der Sommeroffensive der russischen Truppen seien 19 Ortschaften in der Südostukraine unter Kontrolle gebracht worden, deren Namen wurden nicht genannt. Die Ukraine gab ihrerseits bekannt, in Russland erneut Industrie- und Militäranlagen angegriffen zu haben. Präsident Selenskyj erklärte, man habe eine Ölanlage im russischen Ust-Luga attackiert, sowie das Raketen- und Raumfahrtzentrum in Samara und den Militärflugplatz Sabaslaika. Im Moskauer Umland gab es nach lokalen Angaben 2 Verletzte bei einem ukrainischen Drohnenangriff. Der Flughafen Catania auf der italienischen Insel Sizilien hat nach einwöchiger Schließung wegen des jüngsten Ausbruchs des Ätna wieder geöffnet. Der Flugbetrieb konnte laut Betreibern am frühen Nachmittag wieder aufgenommen werden, da die vulkanische Aktivität zuletzt zurückgegangen war. Zuvor hatte es seit dem 8. August keine Ankünfte und Abflüge gegeben. Die Aschewolke des Vulkans machte Starts und Landungen zu gefährlich. Mehrere tausend Urlauber saßen zeitweise auf der italienischen Mittelmeerinsel fest. Der Ätna war vor gut einer Woche erneut ausgebrochen. Er ist der höchste aktive Vulkan Europas. Die Eruption lockte in den vergangenen Tagen auch tausende Schaulustige an. Indonesien ist zum zweiten Mal innerhalb weniger Stunden von einem starken Erdbeben erschüttert worden. Es hatte nach Angaben des US-Erdbebenzentrums die Stärke 6,9. Betroffen war diesmal die Insel Sumatra im Westen des Landes. Über mögliche Opfer oder Schäden ist noch nichts bekannt. In der vergangenen Nacht hatte ein Erdbeben der Stärke 7,7 die Insel Flores im Osten Indonesiens erschüttert. Dabei kamen nach bisherigen Erkenntnissen mindestens 38 Menschen ums Leben. Rettungskräfte suchen in den Trümmern nach Verschütteten. Ein Waldbrand im belgischen Naturschutzgebiet Hohes Venn nahe der deutschen Grenze breitet sich rasch aus. Wie die belgischen Behörden mitteilten, haben die Flammen bereits rund 1600 Hektar Vegetation zerstört. Der Brand in einem Waldgebiet nahe der deutschen Gemeinde Monschau war gestern ausgebrochen. Die belgische Feuerwehr erhält Unterstützung aus Deutschland und anderen Ländern. EU-Krisenkommissarin Labib erklärte im Online-Dienst X, so seien auch 2 Hubschrauber aus den Niederlanden, ein weiterer aus Tschechien sowie 2 Löschflugzeuge aus Schweden auf dem Weg nach Belgien. Bei der Bekämpfung des Waldbrandes im nordrhein-westfälischen Kreis Düren bei Hürtgenwald verzeichnet die Feuerwehr indes Erfolge. Ein Sprecher sagte, die Flammen hätten sich nicht weiter ausgebreitet. Der besonders bedrohte Ortsteil Gai bleibe aber vorerst evakuiert. Das Wetter. In der Nacht wolkig, in einem Streifen vom Südwesten über die Mitte bis nach Brandenburg lokale Schauer und Gewitter. Sonst meist gering bewölkt und weitgehend trocken. Tiefstemperaturen 22 bis 16, im Norden bis 10 Grad. Morgen wechselnde Bewölkung, im Süden örtlich kräftige Schauer und Gewitter, lokal Unwetter. Im Norden und großen Teilen der Mitte meist trocken, Höchstwerte zwischen 20 Grad in der Nord- und 33 Grad in der Südhälfte. Das waren die Nachrichten.
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3: 18 Uhr, die Nachrichten. Zunächst die Übersicht. In der Eifel in Nordrhein-Westfalen sind die Menschen von einem weiteren großen Waldbrand bedroht. Aufrufe in sozialen Netzwerken zu einem erneuten Massenandrang auf die spanische Nordafrika-Exklave Ceuta haben bislang keine Folgen. Nach dem schweren Erdbeben in Indonesien ist die Zahl der Todesopfer auf 47 gestiegen. Die Meldungen im Einzelnen. Ein Waldbrand im belgischen Naturschutzgebiet Hohes Venn nahe der deutschen Grenze breitet sich rasch aus. Wie die belgischen Behörden mitteilten, haben die Flammen bereits rund 1600 Hektar Vegetation zerstört. Der Brand in einem Waldgebiet in der Nähe der deutschen Nordeifelgemeinde Monschau war gestern ausgebrochen. Die belgische Feuerwehr erhält Unterstützung aus Deutschland und anderen Ländern. EU-Krisenkommissarin Labib erklärte im Online-Dienst X, so seien auch zwei Hubschrauber aus den Niederlanden, ein weiterer aus Tschechien sowie zwei Löschflugzeuge aus Schweden auf dem Weg nach Belgien. Bei der Bekämpfung des Waldbrandes im nordrhein-westfälischen Kreis Düren bei Hürtgenwald verzeichnet die Feuerwehr indes Erfolge. Ein Sprecher sagte, die Flammen hätten sich nicht weiter ausgebreitet. Der besonders bedrohte Ortsteil Gai bleibe aber vorerst evakuiert. Die nordrhein-westfälische Landwirtschaftsministerin Gorissen hat an die Bevölkerung appelliert, die Wälder wegen der derzeitigen Trockenheit nicht zu betreten. Nahezu alle Waldbrände entstünden durch menschliches Fehlverhalten, sagte die CDU-Politikerin im Deutschlandfunk. Weggeworfene Zigaretten oder Glas reichten aus, um einen Brand zu entfachen. Die Brandgefahr sei extrem hoch. Die Ministerin brachte mögliche Betretungsverbote für Waldgebiete ins Gespräch, um weitere Brände zu verhindern. Solche Verbote könnten jedoch nur nach rechtlicher Prüfung verhängt werden. Landesinnenminister Reul sagte bei einem Besuch in der Waldbrandregion bei Düren, das Feuer sei von irgendeinem Idioten verursacht worden. Es sei verantwortungslos, wenn Menschen in der Natur Sachen wegwürfen. Befürchtungen vor einer erneuten massenhaften Ankunft von Migranten in der spanischen Nordafrika-Exklave Ceuta haben sich bislang nicht bewahrheitet. Trotz Aufrufen in sozialen Netzwerken zu weiteren Grenzübertritten blieb es in Ceuta den Tag über ruhig. Spanien und vor allem Marokko hatten ihre Sicherheitsvorkehrungen wegen der Aufrufe deutlich verstärkt. In der Exklave sind inzwischen 880 Beamte der spanischen Nationalpolizei im Einsatz. Sie werden von 2000 Soldaten und 700 Mitgliedern der Polizeieinheit Guardia Civil unterstützt. Ende Juli waren nach Schätzungen bis zu 80.000 Migranten nach Ceuta gelangt. Fast 100 Menschen kamen ums Leben, viele von ihnen beim Versuch, die Exklave schwimmend zu erreichen. Hintergrund waren offenbar Berichte in sozialen Medien, wonach Migranten laut einem Gerichtsurteil nicht abgeschoben werden, wenn sie auf dem Wasserweg spanisches Gebiet erreichen. Bei israelischen Luftangriffen im Südlibanon sind nach libanesischen Angaben mindestens 11 Menschen getötet worden. Wie das Gesundheitsministerium in Beirut mitteilte, trafen die Angriffe unter anderem die Dörfer Ansar und Deir al-Sahrani. Dabei habe es auch 19 Verletzte gegeben. Israels Militär erklärte, es habe nach Schüssen auf seine Soldaten Anlagen der vom Iran unterstützten Hisbollah-Miliz angegriffen. Der libanesische Ministerpräsident Salam erklärte, Israels Angriffe untergrüben versuche, die Lage im Südlibanon zu stabilisieren. Die Verantwortung für den Umgang mit etwaigen militärischen Einrichtungen auf libanesischem Territorium liege ausschließlich beim libanesischen Staat. Erst im Juni war ein Rahmenabkommen zwischen Israel und dem Libanon geschlossen worden. Es sieht eine Entwaffnung der Hisbollah, einen schrittweisen Abzug der israelischen Truppen aus dem Süden des Libanon und die Entsendung der libanesischen Armee in die Region vor. Die Hisbollah ist jedoch nicht Teil des Abkommens. Bei russischen Angriffen in der Südostukraine hat es nach Angaben der örtlichen Behörden ein Todesopfer und 11 Verletzte gegeben. Demnach wurde ein Säugling bei einem Einschlag in der Region Dnipropetrovsk getötet. Im Kreis Saporischschja habe es zudem 3 Verletzte bei Drohnenangriffen auf Autos gegeben. Russlands Verteidigungsministerium erklärte, im Zuge der Sommeroffensive der russischen Truppen seien 19 Ortschaften in der Südostukraine unter Kontrolle gebracht worden. Deren Namen wurden nicht genannt. Die Ukraine gab ihrerseits bekannt, in Russland erneut Standorte der Industrie und des Militärs angegriffen zu haben. Präsident Selenskyj erklärte, man habe eine Ölanlage im russischen Ust-Luga attackiert, sowie das Raketen- und Raum.

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3: 19 Uhr, die Nachrichten. Angesichts des Waldbrandes im Kreis Düren in Nordrhein-Westfalen hat sich Ministerpräsident Wüst zuversichtlich gezeigt, dass das Feuer unter Kontrolle gebracht werden kann. Bei einem Besuch in der Gemeinde Hürtchenwald lobte der CDU-Politiker die Solidarität und den Einsatz hunderter Sicherheitskräfte und Helfer im Kampf gegen die Flammen. Landwirtschaftsministerin Gorissen appellierte an die Bevölkerung, die Wälder wegen der derzeitigen Trockenheit nicht zu betreten. Nahezu alle Waldbrände entstünden durch menschliches Fehlverhalten, sagte die CDU-Politikerin im Deutschlandfunk. Bei der Bekämpfung des Waldbrandes im Kreis Düren hatte die Feuerwehr zuletzt Erfolge verzeichnet. Ein Sprecher sagte, die Flammen hätten sich nicht weiter ausgebreitet. Der besonders bedrohte Ortsteil Gai bleibe aber vorerst evakuiert. Ein Waldbrand im belgischen Naturschutzgebiet Hohes Venn nahe der deutschen Grenze breitet sich nach Angaben der Behörden schnell aus. Demzufolge haben die Flammen bereits rund 1600 Hektar Vegetation zerstört. Viele Pflegekräfte und Heimbewohner erleben nach Gewerkschaftsangaben in diesem Sommer Temperaturen, die gegen Arbeitsschutzgesetze verstoßen und gesundheitsgefährdend sind. Das zeigt eine Befragung der Gewerkschaft Verdi von rund 320 Pflegekräften und anderen Angestellten in Seniorenheimen. Die Zeitungen der Funke Mediengruppe berichten darüber. Verdi-Vorstandsmitglied Bühler sprach von erschreckenden Zuständen. Sie warnte, Temperaturen von bis zu 45 Grad in einigen Pflegeheimen seien für Beschäftigte unerträglich und könnten für Bewohner lebensgefährlich sein. In der Befragung berichteten 11% der Pfleger in den Einrichtungen von Kreislaufzusammenbrüchen bei Bewohnern, 10% von Dehydrierung und 9% von Todesfällen, die mutmaßlich im Zusammenhang mit der Hitze stehen. Ein Gesetzentwurf zum Recht auf Sterbehilfe hat in Frankreich die letzte Hürde genommen. Der Verfassungsrat billigte die vom Parlament bereits Mitte Juli verabschiedete Neuregelung. Sie erlaubt Erwachsenen mit unheilbaren Erkrankungen unter strengen Auflagen die Einnahme tödlicher Medikamente. Der Verfassungsrat äußerte allerdings auch Vorbehalte. Diese betreffen unter anderem den Schutz Volljähriger, die unter rechtlicher Betreuung einer anderen Person stehen. So müsse gewährleistet sein, dass der betreuende Arzt zusätzlich auch die Stellungnahme der betreuenden Person einhole und in der Entscheidungsfindung beachte, heißt es. Vor allem konservative Abgeordnete und die katholische Kirche hatten sich gegen den Gesetzentwurf zur Sterbehilfe gestemmt. Befürchtungen vor einer erneuten massenhaften Ankunft von Migranten in der spanischen Nordafrika-Exklave Ceuta sind bislang nicht eingetreten. Trotz Aufrufen in sozialen Netzwerken zu weiteren Grenzübertritten blieb es in Ceuta den ganzen Tag über ruhig. Spanien und vor allem Marokko hatten ihre Sicherheitsvorkehrungen wegen der Aufrufe deutlich verstärkt. In der Exklave sind inzwischen 880 Beamte der spanischen Nationalpolizei im Einsatz. Sie werden von 2000 Soldaten und 700 Mitgliedern der Polizeieinheit Guardia Civil unterstützt. Ende Juli waren nach Schätzungen bis zu 80.000 Migranten nach Ceuta gelangt. Fast 100 Menschen kamen ums Leben, viele von ihnen beim Versuch, die Exklave schwimmend zu erreichen. Hintergrund waren offenbar Berichte in sozialen Medien, wonach Migranten laut einem Gerichtsurteil nicht abgeschoben werden, wenn sie auf dem Wasserweg spanisches Gebiet erreichen. Indonesien ist zum zweiten Mal innerhalb weniger Stunden von einem starken Erdbeben erschüttert worden. Es hatte nach Angaben des US-Erdbebenzentrums die Stärke 6,9. Betroffen war diesmal die Insel Sumatra im Westen des Landes. Über mögliche Opfer oder Schäden ist noch nichts bekannt. In der vergangenen Nacht hatte ein Erdbeben der Stärke 7,7 die Insel Flores im Osten Indonesiens erschüttert. Dabei kamen nach jüngsten Angaben mindestens 47 Menschen ums Leben. Rettungskräfte suchen in den Trümmern nach Verschütteten. Das Wetter. In der Nacht wolkig, in einem Streifen vom Südwesten über die Mitte bis nach Brandenburg, lokale Schauer und Gewitter, sonst meist gering bewölkt und weitgehend trocken. Tiefstemperaturen 22 bis 16, im Norden bis 10 Grad. Morgen wechselnde Bewölkung. Im Süden örtlich kräftige Schauer und Gewitter, lokal Unwetter. Im Norden und in großen Teilen der Mitte meist trocken. Höchstwerte zwischen 20 in der Nord- und 33 Grad in der Südhälfte. Und die weiteren Aussichten. Am Montag bewölkt oder wechselnd bewölkt, gebietsweise Schauer und Gewitter bei 20 bis 28 Grad. Das waren die Nachrichten.
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2: 20 Uhr, die Nachrichten. Angesichts des Waldbrandes im Kreis Düren in Nordrhein-Westfalen hat sich Ministerpräsident Wüst zuversichtlich gezeigt, dass das Feuer unter Kontrolle gebracht werden kann. Bei einem Besuch der Gemeinde Hürtgenwald lobte der CDU-Politiker die Solidarität und den Einsatz hunderter Sicherheitskräfte und Helfer im Kampf gegen die Flammen. Landwirtschaftsministerin Gorissen appellierte an die Bevölkerung, die Wälder wegen der derzeitigen Trockenheit nicht zu betreten. Nahezu alle Waldbrände entstünden durch menschliches Fehlverhalten, sagte die CDU-Politikerin im Deutschlandfunk. Bei der Bekämpfung des Waldbrandes im Kreis Düren hatte die Feuerwehr zuletzt Erfolge verzeichnet. Ein Sprecher sagte, die Flammen hätten sich nicht weiter ausgebreitet. Der besonders bedrohte Ortsteil Gai bleibe aber vorerst evakuiert. Ein Waldbrand im belgischen Naturschutzgebiet Hohes Venn nahe der deutschen Grenze breitet sich nach Angaben der Behörden schnell aus. Demzufolge haben die Flammen bereits rund 1600 Hektar Vegetation zerstört. Die Stadt Monschau in der Nordeifel teilte mit, Bewohner mehrerer Siedlungen sollten sich auf mögliche Evakuierungen vorbereiten. Bundespräsident Steinmeier hat dazu aufgerufen, für die Selbstbestimmung und Sicherheit queerer Menschen einzutreten. In einer offenen Gesellschaft müsse es allen Menschen möglich sein, ihren eigenen Weg zu gehen, schrieb Steinmeier in einem Gastbeitrag für die Zeit mit Blick auf mehrere CSD-Veranstaltungen an diesem Wochenende. Dies gelte nicht nur ohne Angst, sondern auch mit Stolz, nicht nur im privaten Raum, sondern auch in der Öffentlichkeit. Der Bundespräsident erklärte, der islamistisch motivierte Anschlag in Berlin sei ein Angriff auf die Gesellschaft gewesen. Zugleich habe sich die Tat in ihrem Hass zuerst gegen schwule und lesbische Menschen sowie die gesamte queere Community gerichtet. Auch in den vergangenen Jahren seien Paraden zum Christopher Street Day vor allem in kleineren Städten bedroht und angegriffen worden, erinnerte Steinmeier. Polen hat den Tag der Armee mit einer großen Militärparade begangen. Im Stadtzentrum Warschaus marschierten rund 2000 Soldaten auf, wie die Agentur PAP berichtete. Zudem wurden viele Fahrzeuge mit Militärtechnik gezeigt, darunter moderne Panzer. Die Parade erstreckte sich über mehrere Kilometer. Flugzeuge und Hubschrauber flogen über die Dächer der Hauptstadt hinweg. Darunter sollten auch 3 Militärflugzeuge der deutschen Luftwaffe sein. Präsident Nawrocki sagte, die polnische Nation wisse sehr genau, welchen Preis sie für ihre Unabhängigkeit bezahlt habe. Seine Geschichte helfe dem Land, aktuelle Gefahren richtig einzuschätzen. Am 15. August wird in Polen an die Schlacht bei Warschau im Jahr 1920 erinnert. Der junge polnische Staat konnte damals die sowjetische Rote Armee zurückschlagen. Der polnisch-sowjetische Krieg endete 1921 mit dem Friedensvertrag von Riga. Das Fürstentum Liechtenstein kann künftig auch von Frauen regiert werden. Das Fürstenhaus beschloss, seine Thronfolgeregelung zu ändern. In Zukunft wird der Thron unabhängig vom Geschlecht an das erstgeborene Kind des Staatsoberhaupts vererbt und nicht mehr wie bisher ausschließlich an den erstgeborenen Sohn. Dies gab Erbprinz Alois zum heutigen Nationalfeiertag bekannt. In dem kleinen Alpenstaat hat der regierende Fürst eine vergleichsweise starke Stellung. Er hat das Recht, gegen Ergebnisse von Volksabstimmungen sein Veto einzulegen, Richter zu ernennen und die Regierung zu entlassen. Das Haus Liechtenstein stellt seit der Gründung des Fürstentums im Jahr 1719 die Staatsoberhäupter. Bei den Schwimm-Europameisterschaften in Paris hat Johannes Liebmann mit einem Weltrekord über 1500 Meter die Goldmedaille gewonnen. Silber holte Salan Sarkanc aus Ungarn. Bronze ging an den Deutschen Oliver Clement. Vor dem Wetter noch ein kurzer Hinweis der Redaktion. Haben Sie Anmerkungen zu unseren Nachrichtensendungen? Haben wir ein Thema übersehen? Dann schreiben Sie uns an. dienachrichten@deutschlandfunk.de. Das Wetter. In der Nacht wolkig, in einem Streifen vom Südwesten über die Mitte bis nach Brandenburg lokale Schauer und Gewitter. Sonst meist gering bewölkt und weitgehend trocken. Tiefstemperaturen 22 bis 16, im Norden bis 10 Grad. Morgen wechselnde Bewölkung, im Süden örtlich kräftige Schauer und Gewitter, im Norden und in großen Teilen der Mitte meist trocken. Höchstwerte zwischen 20 Grad in der Nord- und 33 Grad in der Südhälfte. Das waren die Nachrichten.
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1: 20 Uhr, die Nachrichten. Angesichts des Waldbrandes im Kreis Düren in Nordrhein-Westfalen hat sich Ministerpräsident Wüst zuversichtlich gezeigt, dass das Feuer unter Kontrolle gebracht werden kann. Bei einem Besuch der Gemeinde Hürtgenwald lobte der CDU-Politiker die Solidarität und den Einsatz hunderter Sicherheitskräfte und Helfer im Kampf gegen die Flammen. Landwirtschaftsministerin Gorissen appellierte an die Bevölkerung, die Wälder wegen der derzeitigen Trockenheit nicht zu betreten. Nahezu alle Waldbrände entstünden durch menschliches Fehlverhalten, sagte die CDU-Politikerin im Deutschlandfunk. Bei der Bekämpfung des Waldbrandes im Kreis Düren hatte die Feuerwehr zuletzt Erfolge verzeichnet. Ein Sprecher sagte, die Flammen hätten sich nicht weiter ausgebreitet. Der besonders bedrohte Ortsteil Gai bleibe aber vorerst evakuiert. Ein Waldbrand im belgischen Naturschutzgebiet Hohes Venn nahe der deutschen Grenze breitet sich nach Angaben der Behörden schnell aus. Demzufolge haben die Flammen bereits rund 1600 Hektar Vegetation zerstört. Die Stadt Monschau in der Nordeifel teilte mit, Bewohner mehrerer Siedlungen sollten sich auf mögliche Evakuierungen vorbereiten. Bundespräsident Steinmeier hat dazu aufgerufen, für die Selbstbestimmung und Sicherheit queerer Menschen einzutreten. In einer offenen Gesellschaft müsse es allen Menschen möglich sein, ihren eigenen Weg zu gehen, schrieb Steinmeier in einem Gastbeitrag für die Zeit mit Blick auf mehrere CSD-Veranstaltungen an diesem Wochenende. Dies gelte nicht nur ohne Angst, sondern auch mit Stolz, nicht nur im privaten Raum, sondern auch in der Öffentlichkeit. Der Bundespräsident erklärte, der islamistisch motivierte Anschlag in Berlin sei ein Angriff auf die Gesellschaft gewesen. Zugleich habe sich die Tat in ihrem Hass zuerst gegen schwule und lesbische Menschen sowie die gesamte queere Community gerichtet. Auch in den vergangenen Jahren seien Paraden zum Christopher Street Day vor allem in kleineren Städten bedroht und angegriffen worden, erinnerte Steinmeier. Polen hat den Tag der Armee mit einer großen Militärparade begangen. Im Stadtzentrum Warschaus marschierten rund 2000 Soldaten auf, wie die Agentur PAP berichtete. Zudem wurden viele Fahrzeuge mit Militärtechnik gezeigt, darunter moderne Panzer. Die Parade erstreckte sich über mehrere Kilometer. Flugzeuge und Hubschrauber flogen über die Dächer der Hauptstadt hinweg. Darunter sollten auch 3 Militärflugzeuge der deutschen Luftwaffe sein. Präsident Nawrocki sagte, die polnische Nation wisse sehr genau, welchen Preis sie für ihre Unabhängigkeit bezahlt habe. Seine Geschichte helfe dem Land, aktuelle Gefahren richtig einzuschätzen. Am 15. August wird in Polen an die Schlacht bei Warschau im Jahr 1920 erinnert. Der junge polnische Staat konnte damals die sowjetische Rote Armee zurückschlagen. Der polnisch-sowjetische Krieg endete 1921 mit dem Friedensvertrag von Riga. Das Fürstentum Liechtenstein kann künftig auch von Frauen regiert werden. Das Fürstenhaus beschloss, seine Thronfolgeregelung zu ändern. In Zukunft wird der Thron unabhängig vom Geschlecht an das erstgeborene Kind des Staatsoberhaupts vererbt und nicht mehr wie bisher ausschließlich an den erstgeborenen Sohn. Dies gab Erbprinz Alois zum heutigen Nationalfeiertag bekannt. In dem kleinen Alpenstaat hat der regierende Fürst eine vergleichsweise starke Stellung. Er hat das Recht, gegen Ergebnisse von Volksabstimmungen sein Veto einzulegen, Richter zu ernennen und die Regierung zu entlassen. Das Haus Liechtenstein stellt seit der Gründung des Fürstentums im Jahr 1719 die Staatsoberhäupter. Bei den Schwimm-Europameisterschaften in Paris hat Johannes Liebmann mit einem Weltrekord über 1500 Meter die Goldmedaille gewonnen. Silber holte Salan Sharkanj aus Ungarn. Bronze ging an den Deutschen Oliver Clement. Vor dem Wetter noch ein kurzer Hinweis der Redaktion. Haben Sie Anmerkungen zu unseren Nachrichtensendungen? Haben wir ein Thema übersehen? Dann schreiben Sie uns an. die Nachrichten@deutschlandfunk.de. Das Wetter. In der Nacht wolkig, in einem Streifen vom Südwesten über die Mitte bis nach Brandenburg lokale Schauer und Gewitter. Sonst meist gering bewölkt und weitgehend trocken. Tiefsttemperaturen 22 bis 16, im Norden bis 10 Grad. Morgen wechselnde Bewölkung, im Süden örtlich kräftige Schauer und Gewitter, im Norden und in großen Teilen der Mitte meist trocken. Höchstwerte zwischen 20 Grad in der Nord- und 33 Grad in der Südhälfte. Das waren die Nachrichten.
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1: 22 Uhr, die Nachrichten. Marokkanische Sicherheitskräfte haben mehr als 100 Migranten bei dem Versuch festgenommen, in die spanische Exklave Ceuta zu gelangen. Zuvor hatte es in den sozialen Medien Aufrufe zu einem erneuten massenhaften Grenzübertritt gegeben. Unter den Festgenommenen seien 109 Menschen aus Subsahara-Afrika sowie 2 Marokkaner, hieß es aus dem Innenministerium in Rabat. Die spanische Nachrichtenagentur EFE meldete, die marokkanische Polizei habe Tränengas eingesetzt, um Gruppen von Migranten in den Hügeln vor der Grenze zu zerstreuen. Spanien hatte die Sicherheitsvorkehrungen deutlich verschärft. In der Exklave sind inzwischen 880 Beamte der Nationalpolizei im Einsatz. Sie werden von 2000 Soldaten und 700 Mitgliedern der Polizeieinheit Guardia Civil unterstützt. Ende Juli waren nach Schätzungen bis zu 80.000 Migranten nach Ceuta gelangt. Fast 100 Menschen kamen ums Leben, viele von ihnen beim Versuch, die Exklave schwimmend zu erreichen. Wegen des Waldbrandes im belgischen Naturschutzgebiet Hohes Venn breitet sich die grenznahe Stadt Monschau in Nordrhein-Westfalen auf mögliche Evakuierungen vor, das teilte die Stadt mit. Einwohner mehrerer Ortsteile sollten versuchen, bei Bekannten oder Verwandten unterzukommen. Zudem werde die Einrichtung von Notunterkünften vorbereitet. Es handele sich zunächst um vorbeugende Maßnahmen. Der Waldbrand in Belgien an der Grenze zu Deutschland breitet sich nach Angaben der Behörden schnell aus. Demzufolge haben die Flammen bereits rund 2000 Hektar Vegetation zerstört. Die Bewohner des Ortsteils Gai in Hürtgenwald dürfen indes in ihre Häuser zurück. Dies teilte der Landrat des Kreises Düren mit. Die 1800 Bewohner mussten wegen eines Waldbrandes das Gebiet verlassen. Die Flammen waren bis auf 250 Meter an Grundstücke herangerückt. Bei der Bekämpfung der Flammen hatte die Feuerwehr zuletzt Erfolge gemeldet. Auch in einem Waldgebiet im Landkreis Aschaffenburg brennt es. Nach Angaben der Feuerwehr breiten sich die Flammen aber nicht weiter aus. Bundespräsident Steinmeier hat dazu aufgerufen, für die Selbstbestimmung und Sicherheit queerer Menschen einzutreten. In einer offenen Gesellschaft müsse es allen Menschen möglich sein, ihren eigenen Weg zu gehen, schrieb Steinmeier in einem Gastbeitrag für Die Zeit mit Blick auf mehrere CSD-Veranstaltungen an diesem Wochenende. Dies gelte nicht nur ohne Angst, sondern auch mit Stolz, nicht nur im privaten Raum, sondern auch in der Öffentlichkeit. Der Bundespräsident erklärte, der islamistisch motivierte Anschlag in Berlin sei ein Angriff auf die Gesellschaft gewesen. Zugleich habe sich die Tat in ihrem Hass zuerst gegen schwule und lesbische Menschen sowie die gesamte queere Community gerichtet. Auch in den vergangenen Jahren seien Paraden zum Christopher Street Day vor allem in kleineren Städten bedroht und angegriffen worden, erinnerte Steinmeier. Er forderte unter anderem eine konsequente Strafverfolgung, eine Bildungsoffensive sowie Solidarität und Empathie. In Berlin hat die Techno-Parade Rave the Planet stattgefunden. Die Veranstalter hatten bis zu 300.000 Teilnehmer erwartet. Die Polizei sprach bis zum frühen Abend von Zehntausenden. Die Parade verlief entlang der Straße des 17. Juni zwischen Brandenburger Tor und Siegessäule. Sie fand zum 5. Mal in Berlin statt, als Nachfolgeveranstaltung der Love Parade. Gefeiert werden laut den Verantwortlichen die elektronische Musikkultur und der gesellschaftliche Zusammenhalt. Zum Auftakt gab es eine Schweigeminute für die Opfer des islamistischen Terroranschlags am Rande des Christopher Street Day vor 3 Wochen. Die Techno-Parade fand unter verstärkten Sicherheitsvorkehrungen statt. Rund 1500 Polizisten waren im Einsatz. Bei den Schwimm-Europameisterschaften in Paris hat Johannes Liebmann mit einem Weltrekord über 1500 Meter die Goldmedaille gewonnen. Silber holte Solan Sarkanj aus Ungarn und Bronze der Deutsche Oliver Clement. Olympiasieger Lukas Mertens gewann mit Jarno Beschnitt, Linda Roth und Maya Tobin in der Mixed-Staffel über 4x200 Meter Freistil Silber. Gold sicherte sich Großbritannien, Bronze ging an unter neutraler Flagge teilnehmende Russen. Das Wetter. In der Nacht wolkig, in einem Streifen vom Südwesten über die Mitte bis nach Brandenburg. Lokale Schauer und Gewitter, sonst meist gering bewölkt und weitgehend trocken. 22 bis 16 im Norden bis 10 Grad. Morgen wechselnde Bewölkung, im Süden örtlich kräftige Schauer und Gewitter, im Norden und in großen Teilen der Mitte meist trocken. 20 bis 27 in der Nord- und Südhälfte in der Nordhälfte und bis 28 und 33 Grad in der Südhälfte. Das waren die Nachrichten.
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3: 23 Uhr, die Nachrichten. Wegen des Waldbrandes im belgischen Naturschutzgebiet Hohes Venn bereitet die grenznahe Stadt Monschau in Nordrhein-Westfalen mögliche Evakuierungen vor. Das teilte die Stadt mit. Einwohner mehrerer Ortsteile sollten versuchen, bei Bekannten oder Verwandten unterzukommen. Zudem werde die Einrichtung von Notunterkünften vorbereitet. Es handele sich zunächst um vorbeugende Maßnahmen. Der Waldbrand in Belgien an der Grenze zu Deutschland breitet sich nach Angaben der Behörden schnell aus. Demzufolge haben die Flammen bereits rund 2700 Hektar Vegetation zerstört. Die Bewohner des Ortsteils Gai in Hürtgenwald dürfen indes in ihre Häuser zurück. Dies teilte der Landrat des Kreises Düren mit. Die 1800 Bewohner mussten wegen eines Waldbrandes das Gebiet verlassen. Die Flammen waren bis auf 250 Meter an Grundstücke herangerückt. Bei der Bekämpfung der Flammen hatte die Feuerwehr zuletzt Erfolge gemeldet. Auch in einem Waldgebiet im Landkreis Aschaffenburg brennt es. Nach Angaben der Feuerwehr breiten sich die Flammen aber nicht weiter aus. Marokkanische Sicherheitskräfte haben mehr als 100 Migranten bei dem Versuch festgenommen, in die spanische Exklave Ceuta zu gelangen. Zuvor hatte es in den sozialen Medien Aufrufe zu einem erneuten massenhaften Grenzübertritt gegeben. Unter den Festgenommenen seien 109 Menschen aus Subsahara-Afrika sowie zwei Marokkaner, hieß es aus dem Innenministerium in Rabat. Die spanische Nachrichtenagentur EFE meldete, die marokkanische Polizei habe Tränengas eingesetzt, um Gruppen von Migranten in den Hügeln vor der Grenze zu zerstreuen. Spanien hatte die Sicherheitsvorkehrungen deutlich verschärft. In der Exklave sind inzwischen 880 Beamte der Nationalpolizei im Einsatz. Sie werden von 2000 Soldaten und 700 Mitgliedern der Polizeieinheit Guardia Civil unterstützt. Ende Juli waren nach Schätzungen bis zu 80.000 Migranten nach Ceuta gelangt. Fast 100 Menschen kamen ums Leben, viele von ihnen beim Versuch, die Exklave schwimmend zu erreichen. Ein Gesetzentwurf zum Recht auf Sterbehilfe hat in Frankreich die letzte Hürde genommen. Der Verfassungsrat billigte die vom Parlament bereits Mitte Juli verabschiedete Neuregelung. Sie erlaubt Erwachsenen mit unheilbaren Erkrankungen unter strengen Auflagen die Einnahme tödlicher Medikamente. Der Verfassungsrat äußerte allerdings auch Vorbehalte. Diese betreffen unter anderem den Schutz Volljähriger, die unter rechtlicher Betreuung einer anderen Person stehen. So müsse gewährleistet sein, dass der betreuende Arzt zusätzlich auch die Stellungnahme der betreuenden Person einhole und in der Entscheidungsfindung beachte, heißt es. Vor allem konservative Abgeordnete und die katholische Kirche hatten sich gegen den Gesetzentwurf zur Sterbehilfe gestemmt. In Locarno ist der rumänische Film »Du gehörst nicht hierher« von Florin Scherban mit dem Goldenen Leoparden ausgezeichnet worden. Die zweitwichtigste Ehrung des Festivals, den Spezialpreis der Jury, gewann die brasilianisch-deutsche Gemeinschaftsproduktion »Das Flussufer«. Locarno zählt neben Cannes, Venedig und Berlin zu den wichtigsten europäischen Filmfestivals. Bei den Leichtathletik-Europameisterschaften in Birmingham hat Julian Weber die Goldmedaille im Speerwurf gewonnen. Der 31-Jährige setzte sich mit 90,40 Metern deutlich vor seinem Teamkollegen Nick Thum durch. Bronze ging an den Letten Patrick Skylums. Bei den Schwimm-Europameisterschaften in Paris hat Johannes Liebmann mit einem Weltrekord über 1500 Meter die Goldmedaille gewonnen. Silber holte Solan Scharkanch aus Ungarn und Bronze der Deutsche Oliver Clement. Olympiasieger Lukas Mertens gewann mit Jarno Beschnitt, Linda Roth und Maya Tobin in der Mixed-Staffel über 4x200 Meter Freistil Silber. Gold sicherte sich Großbritannien, Bronze ging an unter neutraler Flagge teilnehmende Russen. Das Wetter. In der Nacht wolkig, in einem Streifen vom Südwesten über die Mitte bis nach Brandenburg. Lokale Schauer und Gewitter, sonst meist gering bewölkt und weitgehend trocken. 22 bis 16, im Norden bis 10 Grad. Morgen wechselnde Bewölkung. Im Süden örtlich kräftige Schauer und Gewitter, lokal Unwetter. Im Norden und in großen Teilen der Mitte meist trocken. 20 bis 27 Grad in der Nord- und 28 bis 33 Grad in der Südhälfte. Am Montag bewölkt, gebietsweise Schauer und Gewitter bei 20 bis 28 Grad. Das waren die Nachrichten.
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1: Heute ist Sonntag, der 16. August, 0 Uhr, die Nachrichten. Die Bundeswehr will den UNO-Einsatz in Haiti unterstützen. Die deutschen Streitkräfte würden kurzfristig Lufttransportkapazitäten bereitstellen, um bei der Verlegung von Ausrüstung und Material zu helfen, teilte das Verteidigungsministerium in Berlin mit. Mit der Unterstützung zeige sich Deutschland als zuverlässiger Partner von Friedensmissionen der Vereinten Nationen. Der Einsatz solle in den nächsten Wochen erfolgen. Die Bundeswehr werde jene Länder unterstützen, die in Haiti Truppen vor Ort bereitstellten. Dies seien unter anderem Kenia, der Tschad und Guatemala. Damit leiste die Bundeswehr einen wichtigen Beitrag zur schnellen Stabilisierung der Sicherheitslage in dem Karibikstaat. Die UNO-Mission wurde im vergangenen Jahr auf Initiative der USA gegründet, mit dem Ziel, kriminelle Banden zu bekämpfen, die weite Teile Haitis kontrollieren. Marokkanische Sicherheitskräfte haben mehr als 100 Migranten bei dem Versuch festgenommen, in die spanische Exklave Ceuta zu gelangen. Zuvor hatte es in den sozialen Medien Aufrufe zu einem erneuten massenhaften Grenzübertritt gegeben. Unter den Festgenommenen seien 109 Menschen aus Subsahara-Afrika sowie zwei Marokkaner, hieß es aus dem Innenministerium in Rabat. Die spanische Nachrichtenagentur EFE meldete, die marokkanische Polizei habe Tränengas eingesetzt, um Gruppen von Migranten in den Hügeln vor der Grenze zu zerstreuen. Spanien hatte die Sicherheitsvorkehrungen deutlich verschärft. In der Exklave sind inzwischen 880 Beamte der Nationalpolizei im Einsatz. Sie werden von 2000 Soldaten und 700 Mitgliedern der Polizeieinheit Guardia Civil unterstützt. Ende Juli waren nach Schätzungen bis zu 80.000 Migranten nach Ceuta gelangt. Fast 100 Menschen kamen ums Leben, viele von ihnen beim Versuch, die Exklave schwimmend zu erreichen. Wegen des Waldbrandes im belgischen Naturschutzgebiet Hohes Venn bereitet die grenznahe Stadt Monschau in Nordrhein-Westfalen mögliche Evakuierungen vor. Das teilte die Stadt mit. Einwohner mehrerer Ortsteile sollten versuchen, bei Bekannten oder Verwandten unterzukommen. Zudem werde die Einrichtung von Notunterkünften vorbereitet. Es handle sich zunächst um vorbeugende Maßnahmen. Der Waldbrand in Belgien an der Grenze zu Deutschland breitet sich nach Angaben der Behörden schnell aus. Demzufolge haben die Flammen bereits rund 2700 Hektar Vegetation zerstört. Die Bewohner des Ortsteils Gai in Hürtgenwald dürfen indes in ihre Häuser zurück. Dies teilte der Landrat des Kreises Düren mit. Die 1800 Bewohner mussten wegen eines Waldbrandes das Gebiet verlassen. Die Flammen waren bis auf 250 Meter an Grundstücke herangerückt. Bei der Bekämpfung der Flammen hatte die Feuerwehr zuletzt Erfolge gemeldet. Auch in einem Waldgebiet im Landkreis Aschaffenburg brennt es. Nach Angaben der Feuerwehr breiten sich die Flammen aber nicht weiter aus. Bei den Schwimm-Europameisterschaften in Paris hat Johannes Liebmann mit einem Weltrekord über 1500 Meter die Goldmedaille gewonnen. Silber holte Solan Scharkanch aus Ungarn und Bronze der Deutsche Oliver Klemet. Olympiasieger Lukas Mertens gewann mit Jarno Bäschnitt, Linda Roth und Maja Torbin in der Mixed-Staffel über 4x200 Meter Freistil Silber. Gold sicherte sich Großbritannien, Bronze ging an unter neutraler Flagge teilnehmende Russen. Bei den Leichtathletik-Europameisterschaften in Birmingham hat Julian Weber die Goldmedaille im Speerwurf gewonnen. Der 31-Jährige setzte sich mit 90,40 Metern deutlich vor seinem Teamkollegen Nick Tum durch. Bronze ging an den Letten Patricks Geilums. Bei der Reitweltmeisterschaft in Aachen hat die deutsche Dressurreiterin Isabel Wert mit ihrer Stute Wendy Bronze in der Kür gewonnen. Es ist die 14. WM-Medaille in der Karriere der 57-jährigen Rekord-Olympiasiegerin. Gold holte sich Titelverteidigerin Lottie Fry aus Großbritannien vor der Dänin Katrine Laudrup-Dufour. Das Wetter. In der Nacht wolkig, in einem Streifen vom Südwesten über die Mitte bis nach Brandenburg lokale Schauer und Gewitter, sonst meist gering bewölkt und weitgehend trocken, 22 bis 16, im Norden bis 10 Grad am Tag wechselnde Bewölkung. Das waren die Nachrichten.
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3: 1 Uhr, die Nachrichten. Angesichts des Waldbrandes im Kreis Düren in Nordrhein-Westfalen hat sich Ministerpräsident Wüst zuversichtlich gezeigt, dass das Feuer unter Kontrolle gebracht werden kann. Bei einem Besuch der Gemeinde Hürtgenwald lobte der CDU-Politiker die Solidarität und den Einsatz hunderter Sicherheitskräfte und Helfer im Kampf gegen die Flammen. Landwirtschaftsministerin Gorissen appellierte an die Bevölkerung, die Wälder wegen der derzeitigen Trockenheiten nicht zu betreten. Nahezu alle Waldbrände entstünden durch menschliches Fehlverhalten, sagte die CDU-Politikerin im Deutschlandfunk. Bei der Bekämpfung des Waldbrandes im Kreis Düren hatte die Feuerwehr zuletzt Erfolge verzeichnet. Ein Sprecher sagte, die Flammen hätten sich nicht weiter ausgebreitet. Die rund 1800 Bewohner des zuvor evakuierten Ortsteils Gai in Hürtgenwald durften zurück in ihre Häuser. Ein Waldbrand im belgischen Naturschutzgebiet Hohes Venn nahe der deutschen Grenze breitet sich nach Angaben der Behörden schnell aus. Demzufolge haben die Flammen bereits rund 1600 Hektar Vegetation zerstört. Die Stadt Monschau in der Nordeifel teilte mit, Bewohner mehrerer Siedlungen sollten sich auf mögliche Evakuierungen vorbereiten. Die Bundeswehr